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1: 7 nach 1.
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2: 4:30.

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2: 18 Minuten vor 2.
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3: 5:30 Uhr.

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0: 17 Minuten vor 3.

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3: 9 Minuten vor 3.

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5: 8 nach 3.

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6: 3:45.

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2: 8:08.

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2: 3 vor halb 6.

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1: Gleich 17:15.

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2: Mit Michael Miem. Ein Forscher des KI-Unternehmens Anthropic hat seinen Rücktritt mit einer eindringlichen Warnung vor der Entwicklung immer leistungsfähigerer Systeme verbunden. Jacob Coxon wirft den großen KI-Entwicklern vor, verantwortungslos zu handeln und die möglichen Folgen ihrer Technologie zu unterschätzen. Auf der Plattform X erklärte er, dass Computersysteme schon bald menschliche Fähigkeiten übertreffen könnten. Solche Systeme könnten nach seiner Einschätzung in großem Umfang Computersysteme angreifen und sich Zugang zu wichtigen Ressourcen und Macht verschaffen. Nach ihrem Wahlsieg in Sachsen-Anhalt hält die AfD an ihrem Vorhaben fest, Rundfunkstaatsverträge zu kündigen.
3: Für Sachsen-Anhalt wäre insbesondere der MDR-Staatsvertrag von Bedeutung, der den gemeinsamen öffentlich-rechtlichen Rundfunk mit Sachsen und Thüringen regelt. Die Kündigung entsprechender Staatsverträge steht im 100-Tage-Programm der AfD an erster Stelle. Zugleich warb Siegmund um Menschen, die einer AfD-Regierung mit Sorge begegnen, und kündigte Gespräche an. Dem öffentlich-rechtlichen Rundfunk warf er zugleich vor, im Wahlkampf zur Verbreitung von Desinformation beigetragen zu haben.
2: Bei der TÜV-Hauptuntersuchung weist inzwischen etwa jedes fünfte Nutzfahrzeug erhebliche oder gefährliche Mängel auf. Gleichzeitig steigt das Durchschnittsalter der Fahrzeuge. Es liegt inzwischen bei rund 9 Jahren und damit etwa ein Jahr über dem Wert aus dem TÜV-Report von 2017. In Oslo ist König Harald V. mit einem Staatsbegräbnis verabschiedet worden. Bereits in den vergangenen Tagen legten Menschen auf dem Schlossplatz zehntausende Blumen nieder. Zu den internationalen Gästen der Trauerfeier gehörten unter anderem Bundespräsident Steinmeier und der ukrainische Präsident Zelensky. Auch die europäischen Königshäuser wurden überwiegend durch die jeweiligen Königspaare vertreten. Der internationale Ölmarkt reagiert erneut auf die Eskalation zwischen den USA und dem Iran. Der Preis für die Nordseesorte Brent überstieg am Mittwoch erstmals seit 2 Wochen wieder die Marke von 100 US-Dollar je Barrel. Ein anhaltend hoher Ölpreis kann sich auch in Deutschland auf die Kosten für Benzin, Heizöl und Gas auswirken und darüber hinaus die Preise in vielen Bereichen der Wirtschaft erhöhen.
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2: Mit Michael Miem. Ein Forscher des KI-Unternehmens Anthropic hat seinen Rücktritt mit einer eindringlichen Warnung vor der Entwicklung immer leistungsfähigerer Systeme verbunden. Jacob Coxon wirft den großen KI-Entwicklern vor, verantwortungslos zu handeln und die möglichen Folgen ihrer Technologie zu unterschätzen. Auf der Plattform X erklärte er, dass Computersysteme schon bald menschliche Fähigkeiten übertreffen könnten. Solche Systeme könnten nach seiner Einschätzung in großem Umfang Computersysteme angreifen und sich Zugang zu wichtigen Ressourcen und Macht verschaffen.

0: ihrem Wahlsieg in Sachsen-Anhalt hält die AfD an ihrem Vorhaben fest, Rundfunkstaatsverträge zu kündigen.
1: Für Sachsen-Anhalt wäre insbesondere der MDR-Staatsvertrag von Bedeutung, der den gemeinsamen öffentlich-rechtlichen Rundfunk mit Sachsen und Thüringen regelt. Die Kündigung entsprechender Staatsverträge steht im 100-Tage-Programm der AfD an erster Stelle. Zugleich warb Siegmund um Menschen, die einer AfD-Regierung mit Sorge begegnen, und kündigte Gespräche an. Dem öffentlich-rechtlichen Rundfunk warf er zugleich vor, im Wahlkampf zur Verbreitung von Desinformation beigetragen zu haben.
0: Bei der TÜV-Hauptuntersuchung weist inzwischen etwa jedes fünfte Nutzfahrzeug erhebliche oder gefährliche Mängel auf. Gleichzeitig steigt das Durchschnittsalter der Fahrzeuge. Es liegt inzwischen bei rund 9 Jahren und damit etwa ein Jahr über dem Wert aus dem TÜV-Report von 2017. In Oslo ist König Harald V. mit einem Staatsbegräbnis verabschiedet worden. Bereits in den vergangenen Tagen legten Menschen auf dem Schlossplatz zehntausende Blumen nieder. Zu den internationalen Gästen der Trauerfeier gehörten unter anderem Bundespräsident Steinmeier und der ukrainische Präsident Zelensky. Auch die europäischen Königshäuser wurden überwiegend durch die jeweiligen Königspaare vertreten. Der internationale Ölmarkt reagiert erneut auf die Eskalation zwischen den USA und dem Iran. Der Preis für die Nordseesorte Brent überstieg am Mittwoch erstmals seit 2 Wochen wieder die Marke von 100 US-Dollar je Barrel. Ein anhaltend hoher Ölpreis kann sich auch in Deutschland auf die Kosten für Benzin, Heizöl und Gas auswirken und darüber hinaus die Preise in vielen Bereichen der Wirtschaft erhöhen.
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2: Mit Michael Miem. Ein Forscher des KI-Unternehmens Anthropic hat seinen Rücktritt mit einer eindringlichen Warnung vor der Entwicklung immer leistungsfähigerer Systeme verbunden. Jacob Coxon wirft den großen KI-Entwicklern vor, verantwortungslos zu handeln und die möglichen Folgen ihrer Technologie zu unterschätzen. Auf der Plattform X erklärte er, dass Computersysteme schon bald menschliche Fähigkeiten übertreffen könnten. Solche Systeme könnten nach seiner Einschätzung in großem Umfang Computersysteme angreifen und sich Zugang zu wichtigen Ressourcen und Macht verschaffen. Nach ihrem Wahlsieg in Sachsen-Anhalt hält die AfD an ihrem Vorhaben fest, Rundfunkstaatsverträge zu kündigen.
3: Für Sachsen-Anhalt wäre insbesondere der MDR-Staatsvertrag von Bedeutung, der den gemeinsamen öffentlich-rechtlichen Rundfunk mit Sachsen und Thüringen regelt. Die Kündigung entsprechender Staatsverträge steht im 100-Tage-Programm der AfD an erster Stelle. Zugleich warb Siegmund um Menschen, die einer AfD-Regierung mit Sorge begegnen, und kündigte Gespräche an. Dem öffentlich-rechtlichen Rundfunk warf er zugleich vor, im Wahlkampf zur Verbreitung von Desinformation beigetragen zu haben.
2: Bei der TÜV-Hauptuntersuchung weist inzwischen etwa jedes fünfte Nutzfahrzeug erhebliche oder gefährliche Mängel auf. Gleichzeitig steigt das Durchschnittsalter der Fahrzeuge. Es liegt inzwischen

0: bei rund 9 Jahren und damit etwa ein Jahr über dem Wert aus dem TÜV-Report von 2017. In Oslo ist König Harald V. mit einem Staatsbegräbnis verabschiedet worden. Bereits in den vergangenen Tagen legten Menschen auf dem Schlossplatz zehntausende Blumen nieder. Zu den internationalen Gästen der Trauerfeier gehörten unter anderem Bundespräsident Steinmeier und der ukrainische Präsident Zelensky. Auch die europäischen Königshäuser wurden überwiegend durch die jeweiligen Königspaare vertreten. Der internationale Ölmarkt reagiert erneut auf die Eskalation zwischen den USA und dem Iran. Der Preis für die Nordseesorte Brent überstieg am Mittwoch erstmals seit 2 Wochen wieder die Marke von 100 US-Dollar je Barrel. Ein anhaltend hoher Ölpreis kann sich auch in Deutschland auf die Kosten für Benzin, Heizöl und Gas auswirken und darüber hinaus die Preise in vielen Bereichen der Wirtschaft erhöhen.
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2: Mit Michael Miem. Ein Forscher des KI-Unternehmens Anthropic hat seinen Rücktritt mit einer eindringlichen Warnung vor der Entwicklung immer leistungsfähigerer Systeme verbunden. Jacob Coxon wirft den großen KI-Entwicklern vor, verantwortungslos zu handeln und die möglichen Folgen ihrer Technologie zu unterschätzen. Auf der Plattform X erklärte er, dass Computersysteme schon bald menschliche Fähigkeiten übertreffen könnten. Solche Systeme könnten nach seiner Einschätzung in großem Umfang Computersysteme angreifen und sich Zugang zu wichtigen Ressourcen und Macht verschaffen. Nach ihrem Wahlsieg in Sachsen-Anhalt hält die AfD an ihrem Vorhaben fest, Rundfunkstaatsverträge zu kündigen.
3: Für Sachsen-Anhalt wäre insbesondere der MDR-Staatsvertrag von Bedeutung, der den gemeinsamen öffentlich-rechtlichen Rundfunk mit Sachsen und Thüringen regelt. Die Kündigung entsprechender Staatsverträge steht im 100-Tage-Programm der AfD an erster Stelle. Zugleich warb Siegmund um Menschen, die einer AfD-Regierung mit Sorge begegnen, und kündigte Gespräche an. Dem öffentlich-rechtlichen Rundfunk warf er zugleich vor, im Wahlkampf zur Verbreitung von Desinformation beigetragen zu haben.
2: Bei der TÜV-Hauptuntersuchung weist inzwischen etwa jedes fünfte Nutzfahrzeug erhebliche oder gefährliche Mängel auf. Gleichzeitig steigt das Durchschnittsalter der Fahrzeuge. Es liegt inzwischen bei rund 9 Jahren und damit etwa ein Jahr über dem Wert aus dem TÜV-Report von 2017. In Oslo ist König Harald V. mit einem Staatsbegräbnis verabschiedet worden. Bereits in den vergangenen Tagen legten Menschen auf dem Schlossplatz zehntausende Blumen nieder. Zu den internationalen Gästen der Trauerfeier gehörten unter anderem Bundespräsident Steinmeier und

und der ukrainische Präsident Selenskyj. Auch die europäischen Königshäuser wurden überwiegend durch die jeweiligen Königspaare vertreten. Der internationale Ölmarkt reagiert erneut auf die Eskalation zwischen den USA und dem Iran. Der Preis für die Nordseesorte Brent überstieg am Mittwoch erstmals seit 2 Wochen wieder die Marke von 100 US-Dollar je Barrel. Ein anhaltend hoher Ölpreis kann sich auch in Deutschland auf die Kosten für Benzin, Heizöl und Gas auswirken und darüber hinaus die Preise in vielen Bereichen der Wirtschaft erhöhen.

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1: Kosten explodieren für die Metro-Wauer Endstation Hoya de la Plata. Der Stadtrat von Las Palmas de Gran Canaria hat die Erweiterung der Metro-Wauer-Projekts für die Endstation Hoya de la Plata auf 29,98 Millionen genehmigt. Das ist eine Steigerung von 246% gegenüber der ursprünglichen Ausschreibung von 8,66 Millionen aus dem Jahre 2021. Gründe sind unter anderem gestiegene Lohn- und Materialkosten, erweiterte Flächen, Anpassung an Vorschriften, Geologie und Versorgungsleitungen sowie die Umleitung des Barranco del Rosario. Das Schlüsselprojekt umfasst Wartungswerkstätten, einen Betriebshof, Verkehrsleitzentrale und eine Unterführung unter dem Kreisverkehr. E-Commerce-Paket überholen erstmal Briefe auf den Kanaren. Auf den Kanarischen Inseln hat der Paketversand mit 67 Millionen Sendungen die traditionelle Post überholt. 2025 wurden in Spanien 1.335 Milliarden Pakete versendet, davon 16% durch E-Commerce-Anbieter. Traditionelle Sendungen sanken um 8% auf 1.164 Milliarden Sendungen. Damit ist nur noch ein Drittel des Volumens von 2019. Leichte Pakete bis 2 Kilo dominieren den Markt. Insgesamt gehen 86% der Lieferungen an Privatadressen. Correos erhält 84% Marktanteile bei Briefen, aber nur 16% bei Paketen. Fast jeder Dritte versendet ein Paket als Retour wieder zurück und 16% hatten Probleme bei der Zustellung. Flughafen Gran Canaria RFID-Etiketten für Taxis. Das Cabildo von Gran Canaria startet die Vergabe von RFID-Etiketten für Taxis ohne Lizenz aus Telde oder Ingenio, um den Zutritt zum Flughafen Gran Canaria zu ermöglichen. Ab Inbetriebnahme des AENA-Kontrollsystems ist das Etikett an der Heckscheibe Pflicht, denn ohne Chip wird der Zugang verweigert. Das System prüft, ob ein Taxitransferdienst mit maximal 20 Fahrten pro Monat anbietet. Die Maßnahmen sollen Missbrauch, zum Beispiel Stornierungstricks, beenden und ist zunächst testweise, später aber dauerhaft geplant. Patienten klagen über unerträgliche Temperaturen im Dr. Negrin Krankenhaus. Patienten, die im Dr. Negrin Krankenhaus leiden unter extremen Temperaturen zwischen 25 und 25,5 Grad, besonders zwischen den Uhrzeiten von 13 bis 19 Uhr. Neben den Patientenzimmern seien auch die Notaufnahme betroffen. Die Hitze verschlimmere Krankheiten und die Sparmaßnahmen könnten teure Folgen haben. Das Krankenhaus bestreitet einen Ausfall der Klimaanlage. Das System funktioniere, aber die Außenluft mit 100% Feuchtigkeit und die Hitze überlastet ist. Eigentlich sollte es seit 2025 ein neues Kühlsystem Abhilfe schaffen. Hitze kehrt zurück mit bis zu 35 Grad am Wochenende auf den Kanaren. Am Donnerstag, den 10. September, sinken die Höchsttemperaturen auf den Kanarischen Inseln leicht, besonders im Inland von Fuerteventura und im mittleren Höhenlagen von Gran Canaria, Tenerife und La Gomera. Dennoch können Lanzarote, Fuerteventura und Gran Canaria lokal 30 Grad erreichen. Für das kommende Wochenende warnt der spanische Wetterdienst AEMET aber vor steigenden Temperaturen. So sind Temperaturen mit bis zu 35 Grad nicht auszuschließen. PP wirft statt Vernachlässigung der Kanaren vor. Die Volkspartei kritisiert in der ersten Plenarsitzung des kanarischen Parlaments, dass der Staat die kanarischen Inseln in zentralen Bereichen ausschließe. Einheitsverkehrsausweise, Jugendsommerprogramme, bezahlbarer Wohnraum und Migrationsmanagement. Zudem fordert die Partei eine Integration des kanarischen Aufenthaltsausweises in den nationalen Einheitsausweis, um die ÖPNV zu vereinfachen. So, das waren die Nachrichten auf Mixradio Gran Canaria. Könnt ihr natürlich jederzeit nachlesen auf mixradio.eu. Ihr könnt sie natürlich hören und ihr könnt sie auch nur lesen auf Instagram, Facebook und ja, ansonsten hört ihr sie einfach bei uns. Das heißt also dranbleiben. Und hier geht's weiter mit Musik und dann steht schon unser Melvin in den Startlöchern und hat wieder sehr interessante Musik, Themen dabei und super Musik. Hier geht's weiter mit Meghan Trainor, Make a Move.

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2: Mit Michael Miem. Ein Forscher des KI-Unternehmens Anthropic hat seinen Rücktritt mit einer eindringlichen Warnung vor der Entwicklung immer leistungsfähigerer Systeme verbunden. Jacob Coxon wirft den großen KI-Entwicklern vor, verantwortungslos zu handeln und die möglichen Folgen ihrer Technologie zu unterschätzen. Auf der Plattform X erklärte er, dass Computersysteme schon bald menschliche Fähigkeiten übertreffen könnten. Solche Systeme könnten nach seiner Einschätzung in großem Umfang Computersysteme angreifen und sich Zugang zu wichtigen Ressourcen und Macht verschaffen. Nach ihrem Wahlsieg in Sachsen-Anhalt hält die AfD an ihrem Vorhaben fest, Rundfunkstaatsverträge zu kündigen.
3: Für Sachsen-Anhalt wäre insbesondere der MDR-Staatsvertrag von Bedeutung, der den gemeinsamen öffentlich-rechtlichen Rundfunk mit Sachsen und Thüringen regelt. Die Kündigung entsprechender Staatsverträge steht im 100-Tage-Programm der AfD an erster Stelle. Zugleich warb Siegmund um Menschen, die einer AfD-Regierung mit Sorge begegnen, und kündigte Gespräche an. Dem öffentlich-rechtlichen Rundfunk warf er zugleich vor, im Wahlkampf zur Verbreitung von Desinformation beigetragen zu haben.
2: Bei der TÜV-Hauptuntersuchung weist inzwischen etwa jedes fünfte Nutzfahrzeug erhebliche oder gefährliche Mängel auf. Gleichzeitig steigt das Durchschnittsalter der Fahrzeuge. Es liegt inzwischen bei rund 9 Jahren und damit etwa ein Jahr über dem Wert aus dem TÜV-Report von 2017. In Oslo ist König Harald V. mit einem Staatsbegräbnis verabschiedet worden. Bereits in den vergangenen Tagen legten Menschen auf dem Schlossplatz zehntausende Blumen nieder. Zu den internationalen Gästen der Trauerfeier gehörten unter anderem Bundespräsident Steinmeier und der ukrainische Präsident Zelensky. Auch die europäischen Königshäuser wurden überwiegend durch die jeweiligen Königspaare vertreten. Der internationale Ölmarkt reagiert erneut auf die Eskalation zwischen den USA und dem Iran. Der Preis für die Nordseesorte Brent überstieg am Mittwoch erstmals seit 2 Wochen wieder die Marke von 100 US-Dollar je Barrel. Ein anhaltend hoher Ölpreis kann sich auch in Deutschland auf die Kosten für Benzin, Heizöl und Gas auswirken und darüber hinaus die Preise in vielen Bereichen der Wirtschaft erhöhen.
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Ihr hört Mixradio Gran Canaria auf 101.1 und 104.8 und hier kommt wie immer eure Prise Gute Laune in Form des Gute Laune Mittags mit mir, Melvin. Und ihr könnt natürlich Mixradio Gran Canaria auch natürlich über unser Webradio hören, nämlich über www.mixradio.eu oder ganz einfach über eure Radio-App eurer Wahl. Ich zum Beispiel mache das immer über Apple Music, aber das könnt ihr natürlich alle auch selber entscheiden. So könnt ihr uns nämlich weltweit hören, rund um die Uhr und egal, wo ihr seid, solange ihr natürlich eine Internetverbindung habt. Und natürlich an dieser Stelle nochmal wünsche ich euch einen wunderschönen Sommertag, denn der Himmel, er ist wieder recht kanarisch blau und vor allem, es wird auch heute wieder relativ warm, aber das hält sich ja doch in Grenzen im Vergleich zu den letzten Tagen. 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Und heute will ich auch wie immer nicht zu viel Zeit verlieren und starte natürlich mit meinem ersten Song hier für euch. Und der kommt heute von Miley Cyrus gemeinsam mit Justin Bieber und der Songtitel ist Heaven.

Make Good a Time von Old Domination hier beim Mixradio Gran Canaria. Und jetzt kommen wir heute zu einem Thema, das ich euch ein bisschen ausgegraben habe aus der Wissenschaftswelt. Denn es geht nämlich um die Frage, ob es eventuell außerirdischen Müll auf dem Mond geben könnte. Und einige Wissenschaftler, die wollen das nämlich jetzt herausfinden. Denn Forscher wollen nämlich nach der Idee nachgehen, dass sich mikroskopisch kleine Partikel, die von außerirdischen Zivilisationen freigesetzt wurden, auf der Mondoberfläche angesammelt haben und diese somit zu einem Archiv außerirdischer Technologie gemacht haben. Denn so müsste man sich ja vorstellen, außerirdische Zivilisationen, die vielleicht schon technologisch unterwegs sind, vielleicht als wir Menschen, die vielleicht schon Raumschiff große Städte haben, planetenweite Minen oder Schwärme von Solarzellen, die Energie direkt von einem Stern gewinnen. Das alles ist ja zumindest möglich, solange wir es noch nicht nachgewiesen haben, und die Science Fiction, die lässt uns da ja sehr, sehr viel Raum offen. Und das Interessante ist ja, solange ja quasi dort vielleicht irgendwas kaputt geht durch eine Explosion oder weiteres, diese Partikel im Weltraum, im Zweifel bewegen sie sich ja irgendwo hin und könnten im Zweifel eben den Mond treffen. Auf der Erde ist das schwieriger, weil die Erde hat ja nun mal eine Atmosphäre und vor allem dadurch kann es eben schon zum Teil sein, dass vieles darin verglüht, wenn es eben auf die Erde trifft. Der Mond hat das nicht. Das heißt, kleinste Partikel, sei es schon Asteroiden und ähnliches, treffen ja einfach auf den Mond, ohne dass irgendwie was passieren kann. Und das ist eben der große Unterschied. Und genau deshalb sagen jetzt eben viele Wissenschaftler, Mensch, das wäre ja mal eine Möglichkeit, da mal zu forschen und vielleicht auch Modelle zu entwickeln, um eben rauszufinden, ob das nicht möglich wäre. Denn wenn jemals eben eine andere technologische Zivilisation in unserer Galaxie vielleicht auch existiert hat, dann ist das gar keine unvernünftige Hypothese, dass sich eben Partikel von denen, also von dieser Technologie, in einer gewissen Weise auf dem Mond befinden. Das sagt nämlich Lewis Epinault, der ist nämlich auch assoziierter Wissenschaftler am SETI-Institut in Mountain View. Und die, genau am SETI-Institut, die arbeiten nämlich gerade, denn die suchen auch nach außerirdischer Intelligenz und haben sich gedacht, nun, das wäre vielleicht eine Möglichkeit. Und wie eben die Wissenschaftler vorgehen, um eben herauszufinden, ob nicht vielleicht auch schon Außerirdische den Mond besucht haben, dazu dann gleich einmal mehr. Aber vorher spielen wir noch ein bisschen Musik und die kommt jetzt einmal schon mal von Chapel Heart mit You Can Have Him, Jolene.

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Michael Bublé mit Driver's License, gemeinsam hier übrigens in dieser Version mit dem BBC Concert Orchester. Und wir bleiben nochmal thematisch auf dem Mond und begleiten die Wissenschaftler bei ihrer Suche nach der Frage, ob es nicht vielleicht außerirdischen Müll oder Partikel auf dem Mond geben könnte. Und die Forscher, die gehen eben der Idee nach, dass es sich vielleicht mikroskopisch kleine Partikel, die eben von außerirdischen Zivilisationen es bis in unser Sonnensystem geschafft haben. Und eine Studie zeigt nämlich wenn außerirdische Infrastruktur verwittern würde und in winziger Partikel zerfallen würde, dass es trotzdem sich in einer Galaxie verteilen würde. Das heißt, es würde bei uns Menschen auch so sein. Und dieser Prozess ist ja auf der Erde auch zum Beispiel sehr gut zu beobachten. Zum Beispiel Satelliten geben beispielsweise auch mikrobisch kleine Partikel ins Weltall aus und ab und diese verbreiten sich ja dann. Und dementsprechend sagt zum Beispiel auch Sophia Shake, Wissenschaftlerin am SETI-Institut, die Hypothese nämlich, die hypothetische außerirdische Technologien, sogenannte Technosignaturen, die erforscht die nämlich und sie sagt eben, das sei eben ein kreativer und lohnenswerter Ansatz, denn das gelte vor allem im Hinblick auf das erneute Interesse am Mond durch Artemis, ein NASA-Programm, zur Rückkehr von Astronauten auf die Mondoberfläche, ja natürlich sehr, sehr wichtig und dass man eben gucken könnte, ob es das nämlich sein könnte, dass es nämlich so ist. Denn das Problem ist ja, was wir auf der Erde machen, das wird ja im Prinzip nicht so einfach zerfallen und auch schwierig nachweisbar sein, sollten eben zum Beispiel außerirdische Artefakte oder ähnliches erst bis zur Erde schaffen, weil eben, wie gesagt, die Erdatmosphäre, die ist halt einfach sehr, sehr stark. Und übrigens, diese Thesen und Theorien, die sind schon recht alt, um die es ja hier eigentlich geht und die Wissenschaftler sich jetzt ja quasi in Echtzeit damit beschäftigen, denn teilweise schon in den 1990er Jahren und früher gab es einfach schon Forscher, die gesagt haben, das wäre ja eine Möglichkeit, auf dem Mond nachzuschauen und eben zu gucken, ob es dort nicht Dinge geben könnte, weil auf der Erde, da haben wir Menschen ja schon ziemlich viel gefunden, aber eben sowas nicht. Und zum Beispiel könnte man da auch nochmal gucken, dass nämlich der Physiker Ronald Racewell, der hat schon in den 1960er Jahren eben die Idee vorgeschlagen von autonomen außerirdischen Sonden, die eben irgendwann schon mal auf dem Mond oder woanders aufgeschlagen sind. Das heißt, wie gesagt, man geht hier einer, jetzt sagen wir mal, Theorie nach, die schon sehr alt ist, aber auch irgendwie sehr neu. Und wer weiß, wir wissen ja nicht, wie lange es noch dauert, bis man vielleicht auf dem Mond Reste einer außerirdischen Spezies findet. Aber der Anfang ist getan, indem man sich wieder älteren Theorien wieder widmet und vielleicht sie mit neuester Technik, die wir heute haben, vielleicht am Ende auch belegen kann. Aber das wird vermutlich die Zeit wie immer zeigen. Und jetzt machen wir musikalisch erstmal weiter mit Scott Miss Kenzie mit San Francisco.

Und da es jetzt schon 11.24 Uhr kanarischer Zeit ist, nähern wir uns mal wieder schon in großen Schritten den Lokalnachrichten hier bei Mixradio Gran Canaria. Und da geht's heute übrigens um folgende Themen. Die Kosten, die explodieren für die Metro Wawa Endstation in Hoya de la Plata. E-Commerce-Pakete, die überholen erstmals Briefe auf den Kanarischen Inseln. Der Flughafen von Gran Canaria, der vergibt jetzt Etiketten für Taxis. Und Patienten klagen über unerträgliche Temperaturen im Dr. Negrin-Krankenhaus. Zudem kehrt die Hitze mit bis zu 35 Grad am Wochenende wieder zurück. Und die Partido Popular, also die Volkspartei PP, wirft dem Staat Vernachlässigung der Kanarischen Inseln vor. Dazu gleich mehr, aber vorher haben wir noch ein bisschen Musik. Und die kommt heute von D-Wax mit Hot Love.

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1: Und heute ist Donnerstag, der 10. September und wir haben es 11.29 Uhr kanarischer Zeit. Kosten explodieren für Metro-Wower Endstation in Hoya de la Plata. Der Stadtrat von Las Palmas de Gran Canaria hat die Erweiterung des Metro-Wower-Projekts für die Endstation Hoya de la Plata auf 29,98 Millionen Euro genehmigt. Das ist eine Steigerung um 246% gegenüber der ursprünglichen Ausschreibung von 8,66 Millionen Euro aus dem Jahre 2021. Gründe sind unter anderem gestiegene Lohn- und Materialkosten, erweiterte Flächen, Anpassung an Vorschriften, Geologie- und Versorgungsleitung sowie die Umleitung des Barranco del Rosario. Das Schlüsselprojekt umfasst Wartungswerkstätten, einen Betriebshof, eine Verkehrsleitzentrale und eine Unterführung unter dem Kreisverkehr. E-Commerce-Pakete überholen erstmals Briefe auf den Kanaren. Auf den Kanarischen Inseln hat der Paketversand mit 67 Millionen Sendungen die traditionelle Post überholt. 2025 wurden in Spanien 1,335 Milliarden Pakete versendet, davon 60% durch E-Commerce-Anbieter. Traditionelle Sendungen sanken um 8% auf mehr als 1,1 Milliarden Sendungen. Damit ist es nur noch ein Drittel des Volumens von 2019. Leichte Pakete bis 2 Kilogramm dominieren aktuell den Markt. Insgesamt gehen 86% der Lieferungen an Privatadressen. Correos hält 84% Marktanteil bei Briefen, aber nur 16% bei Paketen. Fast jeder Dritte versendete ein Paket als Retour wieder zurück und 16% hatten Probleme bei der Zustellung. Flughafen von Gran Canaria vergibt Etiketten für Taxis. Das Cabildo von Gran Canaria startet die Vergabe von RFID-Etiketten für Taxis ohne Lizenzen aus Telde oder Nreño, um den Zutritt zum Flughafen Gran Canaria zu ermöglichen. Ab der Inbetriebnahme des AENA-Kontrollsystems ist das Etikett an der Heckscheibe Pflicht, denn ohne Chip wird der Zugang verweigert. Das System prüft, ob beim Taxi Transferdienste mit maximal 20 Fahrten pro Monat anbietet. Die Maßnahme soll Missbrauch, zum Beispiel Stornierungstricks, beenden und ist zunächst testweise, später dauerhaft geplant. Patienten klagen über unerträgliche Temperaturen im Dr. Negrin Krankenhaus. Patienten im Dr. Negrin Krankenhaus leiden unter extremen Temperaturen zwischen 25 bis 25,5 Grad, besonders zwischen den Uhrzeiten 13 und 19 Uhr. Neben den Patientenzimmern sei auch die Notaufnahme betroffen. Die Hitze verschlimmere Krankheiten und die Sparmaßnahmen könnten teure Folgen haben. Das Krankenhaus bestreitet einen Ausfall der Klimaanlage, das System funktioniere, aber die Außenluft mit 100% Feuchtigkeit und Hitze überlasten es. Eigentlich sollte seit 2025 ein neues Kühlsystem Abhilfe schaffen. Hitze kehrt zurück mit bis zu 35 Grad am Wochenende auf den Kanaren. Am Donnerstag, dem 10. September, sinken die Höchsttemperaturen auf den Kanarischen Inseln leicht. Besonders im Inland von Fuerteventura und den mittleren Höhenlagen von Gran Canaria, Teneriffa und La Gomera. Dennoch könnten Lanzarote, Fuerteventura und Gran Canaria lokal 30 Grad erreichen. Für das kommende Wochenende warnt der spanische Wetterdienst AIME aber vor steigenden Temperaturen. So sind Temperaturen mit bis zu 35 Grad nicht auszuschließen. PP wirft Staat Vernachlässigung der Kanaren vor. Die Volkspartei PP kritisiert in den ersten Plenarsitzungen des kanarischen Parlaments, dass der Staat die Kanarischen Inseln in zentralen Bereichen ausschließe. Einheitsverkehrsausweis, Jugendsommerprogramm, bezahlbarer Wohnraum und Migrationsmanagement. Zudem fordert die Partei eine Integration des kanarischen Aufenthaltsausweises in den nationalen Einheitsausweis, um den ÖPNV zu vereinfachen. Das waren die Lokalnachrichten hier auf Mixradio Gran Canaria. 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
1: Cheyenne Train mit Shoes hier bei Mixradio Gran Canaria um 11.37 Uhr. Und da kommen wir zu einem Thema, das auch immer ganz interessant ist. Denn normalerweise schauen wir ja auf Vögel eher abwertend. Aber interessant ist ja auch zum Beispiel, das wissen wir ja, dass Krähen ja auch sehr, sehr intelligente Tiere sind. Und das Ausmaß der Intelligenz von Vögeln auch zu messen, das ist richtig schwer. Denn zum Teil kennen wir ja alle schon Geschichten, dass zum Beispiel es ja Tiere gibt, die zum Beispiel auf die Idee kommen, dass zum Beispiel ja, wenn sie vor allem Krähen ja bestimmte Dinge tun, dass es dann einfacher wird. Und zum Beispiel, das ist eine Geschichte, die sehr exemplarisch dafür ist. Denn im Jahre 1921 wurde Southampton in England von einer Reihe von Kleinkriminalität heimgesucht. Morgen für morgen holten die Anwohner die Milchflaschen von ihren Haustüren und stellten fest, dass ein Dieb die Sahne abgeschöpft hatte. Der Übeltäter, eine nur 14 Gramm schwere Blaumeise. Sie hat es irgendwie geschafft, die Deckel der Flaschen abzuknabbern und die Sahne hinunterzuschlingen. Die Milchmänner wehrten sich auf verschiedenste Weise, indem sie Steine auf die Deckel legten oder Tücher drüber stülpten. Nichts half. Die schlauen Vögel durchkreuzten jede Verteidigung. Dieses Verhalten verbreitete sich dann auch unter Blaumeisen in anderen Städten. Wie gefiederte Faggins indoktrinierten die Vögel andere zu einem Leben in Kriminalität. Das ist schon mal ziemlich spannend, dass dort Tiere eben auf die Idee gekommen sind, andere Dinge auszuprobieren. Und es gibt jetzt weltweit eine sehr, sehr große Datenbank auch darüber, wo eben Forscher genau das sammeln. Und da sind viele weitere noch Sachen mit dabei, die ziemlich spannend sind. Und genau mit dieser Frage eben, wie man quasi den IQ eines Vogels messen kann, damit beschäftigen wir uns gleich nochmal ein bisschen ausführlicher. Aber vorher haben wir noch ein bisschen Musik und gehen einmal kurz in die Werbung. Bis gleich.
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Calvin Harris, Dua Lipa und Young Thug mit Potion. Hier bei Mixradio Gran Canaria um 11.47 Uhr kanarischer Zeit beziehungsweise 12.47 Uhr auf dem europäischen Festland. Und wir bleiben nochmal bei der Forschung, die herausfinden möchte, wie man denn den IQ eines Vogels eigentlich bemessen könnte. Und das ist nämlich gar nicht so einfach, denn es gibt ja zum Beispiel schlaue Krähen wie in Japan, die eben auf der Straße landen und dort eben die Nüsse direkt so auf die Autospuren legen, dass eben die Autos drüber fahren und sie eben so an das Innere kommen. Oder zum Beispiel in Vietnam, da werfen Reiher zum Beispiel Zweige in Teiche, wie zum Beispiel Fliegenfischer, das beobachtet haben, um eben Beute anzulocken. Und zum Beispiel Spatzen in Neuseeland, die schlagen mit den Flügeln in der Nähe von automatischen Türsensoren an Busbahnhöfen und fliegen dann hinein, um sich eben dann vielleicht das ein oder andere Leckerli zu besorgen. Und eben nicht alle Streiche von Vögeln sind übrigens auch niedlich, denn zum Beispiel ein Rabe in Colorado, der hat zum Beispiel vor kurzem zwei neurige Biologen mit schrillen Warnrufen tief in den Wald hineingelockt und sie nehmen nämlich an, dass der nämlich Gefahr gewittert hat, doch in Wirklichkeit führte er sie nämlich Richtung eines Gänsenestes und verscheuchte so die erschrockenen Altvögel. Und dann, als natürlich die Biologen weggegangen sind, ist ja logisch, dann kam nämlich der Rabe mit einem stillen Komplizen und schnappte sich die hilflosen Gänseküken und verschlang sie. Also eine List, die den einen oder anderen vermutlich stolz gemacht hätte. Und das ist eben das Schwierige und auch so ein bisschen das Problem, genau daran dann zu messen, wie klug eigentlich Vögel sind. Denn dieses Verhalten lässt sich ja relativ gut auch auf Verhalten, was wir Menschen manchmal an den Tag legen, eben vergleichen. Und auch manchmal ist es vielleicht auch mal so blöd gesagt, dass wir Menschen vielleicht auch die Intelligenz von Vögeln überschätzen, weil wir selber vielleicht so intelligent sind. Und das kann eben im Zweifel das sein, denn selbst der dümmste Vogel in den Datenbanken, die es bisher heute gibt, der existiert ja schon seit Millionen von Jahren. Und der Mensch, der Homo sapiens, der existiert ja erst seit 300.000 Jahren. Und wie wahrscheinlich es eben ist, dass wir eben noch weitere Jahrtausende und vielleicht auch Millionen Jahre leben, das wissen wir nicht. Und das ist vielleicht eher auch das Problem an der ganzen Geschichte, dass wir vielleicht noch gar nicht so viel Wissen haben und um uns vielleicht dann vielleicht schon darüber ein Urteil zu erlauben. Aber das wird vermutlich die Forschung und die Wissenschaft dann demnächst zeigen. Und jetzt machen wir erstmal musikalisch weiter mit Sting und Fields of Gold und wir hören uns dann zur vollen Stunde wieder.

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3: Mit Michael Miem. Ein Forscher des KI-Unternehmens Anthropic hat seinen Rücktritt mit einer eindringlichen Warnung vor der Entwicklung immer leistungsfähigerer Systeme verbunden. Jacob Coxon wirft den großen KI-Entwicklern vor, verantwortungslos zu handeln und die möglichen Folgen ihrer Technologie zu unterschätzen. Auf der Plattform X erklärte er, dass Computersysteme schon bald menschliche Fähigkeiten übertreffen könnten. Solche Systeme könnten nach seiner Einschätzung in großem Umfang Computersysteme angreifen und sich Zugang zu wichtigen Ressourcen und Macht verschaffen. Nach ihrem Wahlsieg in Sachsen-Anhalt hält die AfD an ihrem Vorhaben fest, Rundfunkstaatsverträge zu kündigen.
4: Für Sachsen-Anhalt wäre insbesondere der MDR-Staatsvertrag von Bedeutung, der den gemeinsamen öffentlich-rechtlichen Rundfunk mit Sachsen und Thüringen regelt. Die Kündigung entsprechender Staatsverträge steht im 100-Tage-Programm der AfD an erster Stelle. Zugleich warb Siegmund um Menschen, die einer AfD-Regierung mit Sorge begegnen, und kündigte Gespräche an. Dem öffentlich-rechtlichen Rundfunk warf er zugleich vor, im Wahlkampf zur Verbreitung von Desinformation beigetragen zu haben.
3: Bei der TÜV-Hauptuntersuchung weist inzwischen etwa jedes fünfte Nutzfahrzeug erhebliche oder gefährliche Mängel auf. Gleichzeitig steigt das Durchschnittsalter der Fahrzeuge. Es liegt inzwischen bei rund 9 Jahren und damit etwa ein Jahr über dem Wert aus dem TÜV-Report von 2017. In Oslo ist König Harald V. mit einem Staatsbegräbnis verabschiedet worden. Bereits in den vergangenen Tagen legten Menschen auf dem Schlossplatz zehntausende Blumen nieder. Zu den internationalen Gästen der Trauerfeier gehörten unter anderem Bundespräsident Steinmeier und der ukrainische Präsident Zelensky. Auch die europäischen Königshäuser wurden überwiegend durch die jeweiligen Königspaare vertreten. Der internationale Ölmarkt reagiert erneut auf die Eskalation zwischen den USA und dem Iran. Der Preis für die Nordseesorte Brent überstieg am Mittwoch erstmals seit 2 Wochen wieder die Marke von 100 US-Dollar je Barrel. Ein anhaltend hoher Ölpreis kann sich auch in Deutschland auf die Kosten für Benzin, Heizöl und Gas auswirken und darüber hinaus die Preise in vielen Bereichen der Wirtschaft erhöhen.
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Und ihr hört gerade übrigens den Gute Laune Mittag mit mir, Melvin. Ich freue mich, dass ihr eingeschaltet habt. Und ja, wir haben jetzt schon unsere zweite Stunde dieser Sendung. So schnell vergeht die Zeit. Und ich will auch gar nicht so viel Zeit verlieren, denn ich habe ja auch wieder ein, zwei tolle Themen für euch vorbereitet, die wirklich auch ab und zu auch mal ein bisschen amüsant sind, zumindest gegen Ende. Also seid gespannt. Und erstmal fangen wir aber erstmal mit einem Song an von Tina Turner mit We Don't Need Another Hero. Und los geht's, hier kommt Tina Turner.

0: Boys mit It's Raining Man hier bei Mixradio Gran Canaria jetzt um 12.12 Uhr kanarischer Zeit. Und da bringe ich euch heute nochmal ein kleines Rezept hier mit in meine Sendung, nämlich Käsenudelauflauf mit ein bisschen Fleisch und Ricotta. Das geht übrigens unter anderem auch vegetarisch, indem man eben zum Beispiel die Wurst oder das Fleisch weglässt. Und wie wir das machen, darum geht es nämlich jetzt. Denn ihr müsst nämlich euren Backofen aufheizen, am besten so auf 220 Grad und dann Öl erstmal in eine ofenfeste Pfanne packen und das eben bei mittlerer bis hoher Hitze einmal erhitzen. Dann im Zweifel Wurst oder ähnliches oder sei es Salami, so wie es euch am besten gefällt, in die Pfanne geben und mit einem Löffel in kleine Stücke zerteilen. Unter gelegentlichem Rühren so etwa 5 bis 7 Minuten anbraten, bis sie leicht gebräunt ist. Dann kommen Knoblauch, Oregano, Fenchelsamen und Chiliflocken, falls ihr sie verwenden möchtet, und mit dazu, die rührt ihr unter und das wird auch nochmal so 1 bis 2 Minuten angebraten. Dann brauchen wir ganze Tomaten samt Saft, die werden auch untergerührt und mit einem Löffel dann am Ende noch einmal schön zerdrückt. Das natürlich vor dem Umrühren bitte. Dann brauchen wir noch gehackte Tomaten, Lorbeerblätter und 2 Teelöffel Salz. Die kommen dann mit dazu und das alles nochmal zum Köcheln bringen und etwa so 10 Minuten lang eben köcheln lassen, bis alles schön eingedickt ist. Dann im dritten Schritt brauchen wir natürlich noch Nudeln und die müssen wir erstmal zum Kochen bringen. Also die Nudeln kommen mit dazu und 250 Liter Wasser und das dann alles einmal 2 Minuten köcheln lassen und dann nochmal häufig umrühren, damit die Nudeln nicht am Topfboden oder eben am Pfannenboden, kommt darauf an, eben festkleben. Und dann vom Herd nehmen und die Lorbeerblätter entfernen, etwa 1/3 des Mozzarellas, der kommt nämlich auch noch mit dazu, einmal unterebenen. Dann die Paste mit dem restlichen Mozzarella und Ricotta-Klecksen belegen und Parmesan bestreuen, dann in den Ofen schieben und das so 18 bis 22 Minuten backen, bis die Paste mit einer Gabel leicht durchstochen werden kann und der Käse Blasen wirft und leicht goldbraun ist. Für eine dunklere Kruste die Form so einfach noch 1 bis 2 Minuten unter den Grill schieben und dann eben alles einmal aus dem Ofen nehmen und natürlich einmal abkühlen lassen, weil sonst ist das natürlich ein bisschen warm und im Zweifel könnt ihr das nochmal mit Basilikum und Pfeffer und Chiliflocken bestreuen. Und jetzt gehen wir erst einmal in die Werbung und dann geht's musikalisch gleich einmal weiter und dann genau danach mit Stevie, Winewood und Valerie. So, und jetzt gehen wir in die Werbung. Bis gleich.
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Stevie Winewood mit Valerie hier bei Mix Radio Gran Canaria um 12.20 Uhr kanarischer Zeit. Und da kommen wir zu einer Geschichte, die kommt nämlich aus Deutschland. Denn in Deutschland steigt nämlich die Bereitschaft zum Umstieg auf ein Elektroauto. Denn 27% der in Deutschland ansässigen Besitzer von Benzin- und Dieselfahrzeugen planen, als nächstes Auto höchstwahrscheinlich ein Elektrofahrzeug zu kaufen oder zumindest eines zu leasen. Das geht nämlich aus einer Studie hervor, die vom Kartendienst Tür Technologies und dem Marktforschungsunternehmen SBD Automotive vorgelegt wurde. Und für die Erhebung befragt nämlich die Analysten mehr als 4000 Autofahrerinnen und Autofahrer unter anderem in Deutschland, Frankreich, Italien, Spanien, Großbritannien, den USA, Indien und Australien. Und mehr als die Hälfte der Befragten in Deutschland, das waren übrigens 54%, gaben übrigens dabei an, dass sie sich heute eher mit dem Erwerb eines E-Autos beschäftigen, als noch vor einem Jahr. Und die ausschlaggebenden Argumente sind da unter anderem, dass nämlich zum Beispiel das gewachsene Interesse vor allem am Fortschritt bei der Reichweite und der Ladegeschwindigkeit, das sind 37%, aufgrund der steigenden Spritpreise sagen das 34% und auch zum Beispiel dem zuverlässigeren Ladenetz, das betrifft auch nochmal 34%. Und bei der Kaufentscheidung dominieren übrigens handfeste wirtschaftliche Vorteile, eben niedrige Betriebskosten, das sagen 41%, ein bestes Preis-Leistungs-Verhältnis, 38%, sowie steuerliche Anreize, das sagen 36%, und das steht sogar noch ganz knapp hinter den Umweltaspekten, das sagen nämlich 37%. Heißt, zum Beispiel hier auf den Kanarischen Inseln, das hatten wir gestern in den Lokalnachrichten, hier wächst zum Beispiel auch der Anteil der Elektroautos ziemlich stark am Markt und das scheint wohl wahrscheinlich auch in der Zukunft in Deutschland dann zu sein, wenn sehr, sehr viele Menschen sagen, nun, das E-Auto ist für sie eine Alternative. Und jetzt machen wir erstmal musikalisch weiter mit Anderson .Paak und Make It Better gemeinsam mit Smokey Robinson.

Tiesto mit The Business hier bei Mixradio Gran Canaria. Und jetzt kommen wir zu einem Thema, das stammt aus England, beziehungsweise das hat sich dort zugetragen. Denn dort wurden mehr als 70.000 Pints Bier in zwei Lastwagen aus einem Lager gestohlen. Denn rund 800 Fässer Guinness, eine Biersorte, die vor allem bekannt ist, so im Gewerbegebiet in Runcorn in England, die wurden nämlich geklaut. Und die Diebe entwendeten das Bier, indem sie mit zwei Sattelzügen von einem der Lagergelände flüchteten. Und laut Polizeiangaben aus Cheshire handelt es sich etwa um 70.000 Pints, das sind ungerechnet so um die 156.000 US-Dollar, die da an Schaden entstanden sind. Und der zuständige Detective, also im Prinzip Polizeibeamte, Sergeant McCletchy, der hat nämlich gesagt Folgendes. Es heißt ja so schön, Guinness ist gesund, aber das stimmt nur, wenn man es gekauft hat und eben nicht bezahlt. Genauso hat er das formuliert. Und ja, die Polizei, die hofft jetzt natürlich, dass sie die beiden LKW findet. Denn, nun ja, der Alkohol, der ist ja weg. Aber den wollten ja eigentlich andere trinken. Und hoffentlich finden sie den. Denn ich vermute mal, so schwer wird es nicht vielleicht sein, 800 Bierfässer zu finden. Das wäre ja sonst ein bisschen seltsam. Aber vielleicht haben die beiden Diebe oder vielleicht die Diebesbande, dass er dann auch gleich ausgetrunken. Und das passt eigentlich auch zum folgenden Song, den ich euch jetzt hier gleich mal passend dazu spiele, denn hier kommen nämlich Tayo Cruz und Kylie Minogue mit Higher.

Taylor Swift mit I Knew You Were Trouble. Und jetzt schauen wir nochmal auf einen Trend, der gerade die sozialen Medien und das Internet erfasst, nämlich Bilder, die so aussehen, als wären sie aus den 1980ern. Und viele nutzen nämlich ein eigenes Bild und lassen dann mit Hilfe von ChatGPT oder einer anderen KI nämlich eine 80er-Jahre-Version von sich selber kreieren. Und das KI-Bild, nochmal von vorne hier, einmal gerade bin ich im Kreis gelaufen gedanklich, nämlich die KI, die erstellt nämlich ein komplett neues Bild. Das heißt, das Bild, das man ihr schickt, das ist am Ende gar nicht das Ergebnis, nämlich vom Hintergrund bis hin zur Kleidung und dem Lichtfaktor sowie der Beleuchtung. Und der Hype um die KI-Bilder, der zeigt eigentlich eines. Jeder KI-Trend, der macht eigentlich aktuell so seine Runden durch das Netz und eben auch die sozialen Medien. Denn es ist viel aufwendiger, ein eigenes Bild zu machen und das dann so professionell zu bearbeiten, dass es so aussieht, dass es aus den 1980er Jahren kommt, weil man dann bestimmte Bearbeitungsprogramme braucht, die auch Geld kosten, und das nimmt sehr viel Zeit. Aber der andere Punkt ist, wenn Leute eben ganz viel KI verbrauchen, dahinter verstecken trotzdem bestimmte Kosten. So verbraucht ja KI unglaublich viel Wasser und sorgt in einigen Weltregionen auch gerade dafür, dass es zu Wassermangel kommt. Und auch natürlich Energie. Und teilweise werden sogar aktuelle Netzschwankungen, zum Beispiel im Internet oder auch beim Strom, vielleicht habt ihr schon mitbekommen, dass manchmal zum Beispiel bei euch zu Hause das WLAN absolut schwankt und nicht wirklich stabil ist, das wird nämlich genau darauf zurückgeführt, dass KI immer mehr Energie benötigt, um zu funktionieren. Also eben künstliche Intelligenz, die klaut uns auch irgendwo das Internet. Genau, obwohl wir sie ja nutzen, um eben etwas von uns im Netz zu posten. Und jetzt machen wir musikalisch nochmal weiter mit A Simple Plan, gemeinsam mit Sean Paul, und der Songtitel ist natürlich Summer Paradise.

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Alles so mit Katy Perry, When I'm Gone, hier bei Mixradio Gran Canaria um 12.49 Uhr kanarischer Zeit. Und das bedeutet, dass meine Sendung Der gute Laune-Mittag hier mit mir, Melvin, wir gehen dem Ende entgegen, aber das heißt noch lange nicht, dass heute es zu Ende ist hier bei Mixradio Gran Canaria. Nein, das Studio, das bleibt weiterhin voll, denn jetzt gleich von 13 bis 14 Uhr kommt nämlich Thomas hereingeschneit, mich mit dem thematischen Hitmix. Und danach folgt Ellie mit Sonne, Sand und Meer. Dann folgt in dem Sinne das Meeresrauschen hier im Radio. Und ich verabschiede mich hier heute dann mit einem Song von Shakira. Den habe ich schon selber lange nicht mehr gehört und auch, glaube ich, recht selten bisher gespielt. Vielleicht ist auch das eine Premiere nach über 3,5 Monaten hier. Ist aber auch nicht so schlimm, denn hier kommt Shakira mit Whenever, Wherever. Denn wie immer, das sage ich hier gerne noch am Schluss, ihr seid auf der richtigen Insel, ihr seid auf Gran Canaria und hört auch noch den richtigen Sender, nämlich Mixradio Gran Canaria.

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2: 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Im Jemen verschärfen sich die Kämpfe um strategisch wichtige Gebiete an der Küste des Roten Meeres. Nach Angaben von Augenzeugen und Militärkreisen bewegen sich die vom Iran unterstützten Houthi weiter auf die Hafenstadt Mokka zu. Der Konflikt war seit 2022 durch eine inoffizielle Waffenruhe weitgehend beruhigt und ist im Zusammenhang mit dem Irankrieg erneut aufgeflammt. Die Teuerung in Deutschland hat im August deutlich angezogen. Nach Angaben des Statistischen Bundesamts lagen die Verbraucherpreise 2,9% über dem Niveau des Vorjahresmonats. Einen höheren Wert hatte es zuletzt im Dezember 2023 mit 3,7% gegeben. Auch in den kommenden Monaten rechnen Ökonomen mit vergleichsweise hohen Inflationsraten. Das IFO-Institut erwartet für dieses Jahr im Schnitt 2,8% und für 2027 sogar 3% Inflation. Beim bundesweiten Warntag haben mehr oder weniger pünktlich um 11 Uhr deutschlandweit Handys und Sirenen ausgelöst und die Warnsysteme für den Katastrophenfall überprüft. Eingeführt wurde der Warntag 2023, damals noch mit mäßigem Erfolg, weiß der Sicherheitsexperte Ferdinand Gieringer.
3: Beim ersten Mal hat es gar nicht funktioniert, die Handys waren aus, die Visierung der Software hat nicht funktioniert, dadurch hat dieser Signalton einfach nicht seine Wirkung erzeugt. Das ist eine Funktion, die uns vor Krisen, vor Katastrophen, vor überraschenden Ereignissen in der Bevölkerung warnen sollen, damit wir einen flächendeckenden Informations

0: Informationsfluss, einen Erstinformationsfluss aufbauen können.
1: Die Deutsche Bahn will ihr Programm zur grundlegenden Erneuerung wichtiger Strecken deutlich zurückfahren. Bahnchefin Paller hält 4 Generalsanierungen pro Jahr nach einer Überprüfung des bisherigen Konzepts für nicht realistisch. Künftig seien voraussichtlich 2 Projekte jährlich vorgesehen, bei besonders technischen Anforderungen möglicherweise 3. Das überarbeitete Konzept wird derzeit mit dem Bundesverkehrsministerium abgestimmt und soll in Kürze vorgestellt werden. Bei der TÜV-Hauptuntersuchung weist inzwischen etwa jedes 5. Nutzfahrzeug erhebliche oder gefährliche Mängel auf. Gleichzeitig steigt das Durchschnittsalter der Fahrzeuge. Es liegt inzwischen bei rund 9 Jahren und damit etwa 1 Jahr über dem Wert aus dem TÜV-Report von 2017.

0: Buen dia.
1: Ja, buen dia, sage ich. Es ist 13 Uhr und eine Minute und vier Sekunden hier auf Gran Canaria. Und ihr habt natürlich auch heute wieder mit Mixradio den richtigen Sender eingeschaltet. Ja, wir sind hier im Süden erreichbar auf den Frequenzen 101.1 FM oder 104.8 FM. Aber wie ihr wisst, auch weltweit zu hören auf www.mixradio.eu. Hallo und herzlich willkommen zu meiner Sendung Na Sowas, der thematische Hitmix mit Thomas. Ja, auch heute bleiben wir mal wieder auf Gran Canaria. Und wir hatten es ja im Radiofrühstück am Dienstag schon erwähnt, denn vorgestern am Dienstag, den 8. September, hatten wir hier auf Gran Canaria einen Feiertag auf ganz Gran Canaria, und zwar La Virgen del Pino, die Jungfrau der Pinie. Ja, mit kurzen Beiträgen habe ich wieder Interessantes und Wissenswertes für euch zu diesem Thema zusammengestellt, über Ursprung, Hintergründe und wie wird dieser Feiertag hier auf der Insel gefeiert. Ja, für alle, die leider hier nicht sein können auf unserer schönen Insel, wie sieht es mit dem Wetter heute am 10. September 2026 aus? Ja, wir haben kanarierblauen Himmel, es ist relativ windstill, so ein bisschen Wind geht und wir sehen nicht irgendeine Wolke und wir haben so um die 32 Grad heute. So ein bisschen weniger, als wir es in den letzten Tagen hatten, wo wir ja schon die 40 Grad fast angekratzt haben. Ja, gleich geht's los im Studio live für euch am Mikrofon, Thomas. Musikalisch bleibt es bei meiner Sendung wieder spanisch. Ich hoffe, ihr habt wieder für eine Stunde gute Unterhaltung mit mir als euer Begleiter in den Nachmittag und wir stärken erstmal mit Musik und da sage ich jetzt wirklich, was ihr ja vorhin schon wollt, Marcella Morello, buen dia, hallo und herzlich willkommen.

Ja, bienvenido, buen día, herzlich willkommen zu Na Sowas, der thematische Hitmix mit Thomas. Ja, Virgen del Pino, Geschichte und Bedeutung soll heute mein Thema sein. Ja, der 8. September, ist ja gerade 2 Tage her, ist ein ganz besonderer Tag. Und wenn auf Gran Canaria der September beginnt, verändert sich auch das Gesicht der Insel. In den Bergen und Dörfern werden die letzten Vorbereitungen getroffen, Straßen geschmückt und die traditionelle Tracht hervorgeholt und aufgefrischt. Und viele Menschen machen sich zu Fuß auf den Weg. Und ihr Ziel ist Teror, eine kleine Stadt im grünen Zentrum Gran Canarias. Und hier befindet sich eine große Kirche, die Basilica Nuestra Señora del Pino. Und hier wird jedes Jahr am 7. und besonders am 8. September die Virgen del Pino gefeiert. Ja, und für viele Canarios ist dieser Tag weit mehr als ein kirchlicher Feiertag. Es ist sogar ein Stück Identität. Denn die Virgen del Pino gilt als Patronin der Diözese der Kanarischen Inseln und ihre Verehrung gehört zu den ältesten und tiefsten religiösen Traditionen. Doch warum gerade Teror? Und warum eine Jungfrau, die ihren Namen Virgen del Pino, ja, dem kanarischen Wort so übersetzt, die Jungfrau der Kiefer verdankt? Ja, diese Antwort führt uns mehrere Jahrhunderte zurück. Nach der traditionellen Überlieferung geschah etwas Außergewöhnliches, und zwar am 8. September 1481. Ob das alles so genau stimmt, weiß man nicht, aber eine Marienfigur soll auf einem gewaltigen Kiefernbaum entdeckt worden sein. Ja, und der Baum soll von 3 Drachenbäumen umgeben gewesen sein, deren Äste eine Art natürlichen Schrein bildeten. Ja, für die gläubige Bevölkerung war das natürlich ein Wunder. Historisch lässt sich diese Erscheinung nicht ganz eindeutig beweisen, doch unabhängig damals, was tatsächlich geschah, die Geschichte der Virgen del Pino begann an diesem Tag oder in diesem Jahr. Und aus einer Marienverehrung wurde im Laufe der Jahrhunderte eine Tradition, die die Insel noch bis heute prägt. Ja, und in den kommenden Beiträgen, kleinen Beiträgen, erzähle ich euch was über die Geschichte und wie das alles so läuft. Ja, der nächste Song ist von Manna und da gehen mit liebe Grüße raus an Annette. Ich hoffe, sie hat ihren Termin im Mercurio, Edificio Mercurio, wo wir auch ja senden, gut abarbeiten können. Vielleicht ist sie auch schon wieder im Auto und hört Mixradio. Denn wir sind ja nicht nur auf den bekannten Frequenzen erreichbar, wie ihr wisst, sondern auch auf Instagram-Account. Dort heißen wir mixradio_fm und auf Facebook heißen wir Mixradio Gran Canaria New Generation. Also mit Manna, schöne Grüße an Annette und alle, die Manna mögen.

Ja, Luis Fonsi, Echamela Culpa, und wir sind zurück bei meinem Thema. Ich mache ja eine Rückschau für Dienstag, den 8. September, wo wir ja hier auf Gran Canaria einen Feiertag hatten, und es geht um die Legende vom Pinienbaum. Ja, jetzt stellen wir uns mal Gran Canaria am Ende des 15. Jahrhunderts vor. Ganz schwierige Aufgabe. Die Insel befindet sich in einer Zeit großer Veränderungen und die Eroberung durch die Krone Kastiliens steht kurz vor ihrem Abschluss. Und mitten in dieser historischen Epoche entsteht eine Legende, die bis heute, und es wird ja auch wieder oder wurde heute wieder gefeiert in diesem Jahr, diese Legende wird bis heute weitergegeben. Ja, und demnach zufolge erschien eben am 8. September 1481 die Marienfigur hoch oben, ich hatte es erwähnt, in den Ästen eines mächtigen Kiefernbaums. Eine Quelle aus der historischen Überlieferung beschreibt sogar eine Quelle mit Wasser, die aus dem Stamm des Baumes hervorgegangen sein soll. Ja, ob das nun ein Wunder war oder eine religiöse Erzählung, es entstand ja der erste Tempel der Wirren. Später entstand an diesem Ort natürlich, wie das so üblich war, eine kleine Kapelle. Und schon zu Beginn des 16. Jahrhunderts existierte in Teror eine erste Kirche bzw. Kapelle, in der das Marienbild verehrt wurde. Doch die Bedeutung der Virgen del Pino beschränkte sich nicht auf Teror. Ihre Verehrung breitete sich über die ganze Insel aus. Und besonders wichtig war bei die Vorstellung, dass die Virgen in schwierigen Zeiten helfen und die Menschen beschützen könnten. Und schwierige Zeiten gab es viele. Es waren Dürren, Epidemien, Kriege, Versorgungskrisen. Und wenn die Ernte ausblieb und die Menschen um ihre Existenz fürchteten, wandten sie sich an die Virgen. Ja, die religiöse Bedeutung vermischte sich dabei mit dem alltäglichen Leben der Inselbevölkerung. Und die Menschen kamen eben auch dann nach Teror. Und sie beteten und brachten Opfergaben. Und sie baten um Regen, Gesundheit und Schutz. Und so wurde Teror langsam zu einem religiösen Zentrum hier auf Gran Canaria. Und interessant ist auch, bereits im 16. Jahrhundert gibt es Hinweise darauf, dass die Statue begleitet und geschmückt wurde. Ja. Später wurden kostbare Kleider, Schmuck und andere Gegenstände gestiftet. Und bis heute sind diese Opfergaben ein sichtbares Zeichen dafür, wie tief die Verehrung in der Bevölkerung verwurzelt ist. So wurde aus einem Baum ein Heiligtum und aus einem Heiligtum wurde in Teror ein Wallfahrtsort. Und aus der Wallfahrt entstand eine Tradition, die Jahrhunderte bis heute natürlich überdauern sollte. Und dazu werde ich euch nachher noch etwas mehr berichten. Musikalisch machen wir weiter mit Elvis Crespo. Me gusta, me gusta. Habt viel Spaß dabei.

Ja, das war Un Paso de la Luna. Ja, und ich mach mal weiter mit der Betrachtung der Virgen del Pino. Ja, der Feiertag, der ja vorgestern war, und zwar, sie wurde ja zur Hoffnung in schweren Zeiten. Ich hatte es ja schon so ein bisschen angeschnitten. Überlegt euch mal, heute können wir bei einer Wetter-App nachsehen, ob Regen kommt. Aber im historischen Gran Canaria war das anders. Für eine Gesellschaft, die eben stark von Landwirtschaft, Viehzucht abhängig war, ja, konnte eine lange Trockenperiode eine existenzielle Katastrophe bedeuten, ja. Und genau hier bekam dann die Virgen del Pino eine besondere Bedeutung. Seit dem 16. Jahrhundert sind dann Bitten an die Virgen wegen ausbleibendes Regens überliefert. Und in den folgenden Jahrhunderten wurde sie immer wieder angerufen, wenn die Insel von Katastrophen betroffen war. In Dürren, Epidemien, Kriege, Hungersnöte. Ja, und die Menschen hofften auf ihre Fürsprache. Und manchmal wurde sogar diese Virgen aus Terror, wo das Zentrum ja ist, in der Basilika, was ich erwähnt habe, nach Las Palmas gebracht. Ja, die sogenannten Bajadas, die Herabführungen der Statue, waren eben außergewöhnliche Ereignisse. Und die Menschen begleiteten die Virgen auf dem Weg in die Stadt. Und damit wurde die Marienverehrung zu einem Ereignis, das weit über diese kleine Stadt Terror hinausging. Und besonders stark war eben diese Entwicklung im 17. und 18. Jahrhundert. Und das 18. Jahrhundert gilt sogar als eine Art goldenes Zeitalter der Verehrung der Virgen del Pino. Die Bevölkerung spendete Geld, Schmuck, Bekleidung, Tiere, sogar Grundstücke und andere Wertgegenstände. Und die Verehrung hatte inzwischen auch gesellschaftliche und wirtschaftliche Bedeutung erlangt und Terror entwickelte sich immer mehr zu einem Wallfahrtszentrum. Und sie kamen nicht nur wegen eines religiösen Festes, sie kamen einfach aus gesellschaftlichen Gründen, um andere Menschen zu treffen, Handel zu treiben und gemeinsam miteinander zu feiern. Und die Fiesta war schon damals nicht ausschließlich eine stille religiöse Veranstaltung, sondern es wurden Aufführungen gemacht, Spiele und andere volkstümliche Aktivitäten sind sogar dokumentiert. Und es gab sogar schon ein Feuerwerk dazu. Und die erste bekannte schriftliche Erwähnung von Feuerwerk, hört gut zu, dort in Terror, die stammt aus dem Jahr 1643. Also ging Religion und Volkskultur gingen Hand in Hand. Ja, das ist der Schlüssel zum Verständnis der Fiesta del Pino. Sie war nie nur ein religiöses, sondern auch immer eben ein gesellschaftliches Ereignis. Also ein Ort, an dem eben die Insel zusammenkam. Ja, musikalisch geht's weiter mit José Alberto und er spielt uns Mi Gran Amor de Lady.

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Es ist 13.38 Uhr Minuten hier auf Gran Canaria. Mein Thema heute von der Wallfahrt zum Volksfest, denn es geht um den Feiertag, den wir vor 2 Tagen begonnen haben. Und stellt euch mal vor, es gibt noch keine Autobahnen, keine Busse, keine Autos. Und wer in der Tarreroa will, der muss laufen oder mit dem Ochsenkarren dorthin pilgern. Also so kam das dann als Pilgerweg zustande. Und die Menschen gingen gemeinsam, die Familien machten sich auf den Weg und andere Gruppen kamen aus den umliegenden Dörfern. Und es wurde Musik gemacht, gegessen und gesungen und Geschichten erzählt. Also die Wallfahrt wurde damit zu einem sozialen Erlebnis und das ist bis heute am 7. und 8. September spürbar. Und irgendwann entstand dann aus dieser Tradition die Romería del Pino. Ja, natürlich kommen dann an solchen Tagen die Canarios in der traditionellen kanarischen Kleidung. Es gibt geschmückte Wagen, Musikgruppen, spielen Folklore, es wird gesungen und getanzt. Und natürlich gehört die kanarische Küche auch dazu. Und hinter den Trachten und den geschmückten Wagen steckt eben die Verbindung zwischen Vergangenheit und Gegenwart und bestimmte Bräuche. Die werden dann von Generation zu Generation weitergetragen und die Kinder lernen schon die traditionellen Tänze und junge Musiker spielen diese kleine Gitarre, die Timbel. Und und genau darin liegt eben das Besondere der Virgen del Pino. Und zwar die Mischung zwischen Glaube, Geschichte, Familie, Musik, Gastronomie und regionale Identität. Also, wenn ihr das nächste Mal hier seid, vielleicht wart ihr auch vor zwei Tagen dort. Ich habe wunderbare Bilder gesehen. Also, vielleicht habt ihr mal Gelegenheit, am 8. September danach Terror zu gehen. Musikalisch geht's erstmal weiter mit Carlos Vives und Ricky Martin mit Canción Bonita.

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2: Ja, in meinem heutigen thematischen Hitmix habe ich so ein bisschen die Vergangenheit und die Ursprünge der Virgen del Pino beleuchtet. Aber wie sieht's nur in der Gegenwart aus? Heute ist Kanaria eine moderne europäische Insel. Wir haben Tourismus, Digitalisierung, moderne Landwirtschaft und natürlich auch eine internationale Bevölkerung, die das Leben hier auf der Insel prägen. Und trotzdem strömen jeden September, auch letzten Dienstag am 8. September, tausende Menschen nach Teror. Warum? Vielleicht liegt die Antwort gerade darin, dass die Fiesta del Pino etwas bewahrt, was in einer immer schnelleren Welt, in einer immer schnelleren Zeit selten geworden ist. Und zwar das Gemeinschaftserlebnis. Und die Virgen del Pino steht im Mittelpunkt. Ja, doch die Feierlichkeiten erstrecken sich über einen viel längeren Zeitraum und sie verbinden religiöse Veranstaltungen mit kulturellen, sportlichen und gesellschaftlichen Aktivitäten. Also an diesen Tagen wird Teror zum Treffpunkt und die Menschen kommen aus allen Teilen Gran Canarias, um diesen Tag dort zu erleben. Und dort feiern sie mit viel Temperament und deshalb geht's musikalisch weiter mit Marques El Temperamento. Viel Spaß!

Also, wenn am 8. September die Glocken von Terror geläutet haben und sich die Straßen mit Pilgern füllten, ja, dann wird eine Geschichte lebendig, die vor Jahrhunderten begann und eine Tradition, die auch heute noch weitergetragen war. Was bleibt? Die Virgen del Pino, eine Wallfahrt, ein Fest, eine Legende und vor allem ein Stück Gran Canaria.

0: zu spät.
1: Ja, ist wirklich schon so spät. Wir haben 13.52 Uhr. Das war's für heute mit Na Sowas, der thematische Hitmix mit Thomas zum Thema La Virgen del Pino. Ja, wie so der Ursprung war, wie die Hintergründe sind, wie man feiert, was für heute oder bis heute geblieben ist. Ja, das sollte mein Thema heute sein. Ja, ich verabschiede mich gleich und zwar erst gehen wir noch in die Weltnachrichten und dann verabschiede ich mich mit Los Hermanos Rosario Fin de Semana, denn wir haben ja schon Donnerstag und ich wünsche euch schon heute ein schönes Wochenende. Doch ihr bleibt dran, ihr lasst eingeschaltet Mixradio auf 101.1 oder 104.8 oder weltweit zu erreichen auf www.mixradio.eu, denn es geht hier weiter live von 14 bis 16 Uhr mit Elli, Sonne, Sand und Meer. Habt Spaß mit ihr und bleibt uns und auch ihr gleich treu. Ich sag tschüss, bis zum nächsten Mal, euer Thomas. Habt euch wohl.
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4: Mit Michael Miem. Im Jemen verschärfen sich die Kämpfe um strategisch wichtige Gebiete an der Küste.

0: 2,7% gegeben. Auch in den kommenden Monaten rechnen Ökonomen mit vergleichsweise hohen Inflationsraten. Das IFO-Institut erwartet für dieses Jahr im Schnitt 2,8% und für 2027 sogar 3% Inflation. Beim bundesweiten Warntag haben mehr oder weniger pünktlich um 11 Uhr deutschlandweit Handys und Sirenen ausgelöst und die Warnsysteme für den Katastrophenfall überprüft. Eingeführt wurde der Warntag 2023, damals noch mit mäßigem Erfolg, weiß der Sicherheitsexperte Ferdinand Gieringer.
1: Beim ersten Mal hat es gar nicht funktioniert, die Handys waren aus, die Visierung der Software hat nicht funktioniert, dadurch hat dieser Signalton einfach nicht seine Wirkung erzeugt. Das ist eine Funktion, die uns vor Krisen, vor Katastrophen, vor überraschenden Ereignissen in der Bevölkerung warnen sollen, damit wir einen flächendeckenden Informationsfluss, einen Erstinformationsfluss aufbauen können.
0: Die Deutsche Bahn will ihr Programm zur grundlegenden Erneuerung wichtiger Strecken deutlich zurückfahren. Bahnchefin Paller hält 4 Generalsanierungen pro Jahr nach einer Überprüfung des bisherigen Konzepts für nicht realistisch. Künftig seien voraussichtlich 2 Projekte jährlich vorgesehen, bei besonders technischen Anforderungen möglicherweise 3. Das überarbeitete Konzept wird derzeit mit dem Bundesverkehrsministerium abgestimmt und soll in Kürze vorgestellt werden. Bei der TÜV-Hauptuntersuchung weist inzwischen etwa jedes 5. Nutzfahrzeug erhebliche oder gefährliche Mängel auf. Gleichzeitig steigt das Durchschnittsalter der Fahrzeuge. Es liegt inzwischen bei rund 9 Jahren und damit etwa 1 Jahr über dem Wert aus dem TÜV-Report von 2017.
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Sonne, Sand und Meer und natürlich der richtige Sender dazu, denn ihr hört Mix Radio Gran Canaria auf 101.1 und 104.8 oder vielleicht hört ihr uns auch über unseren Webplayer auf www.mixradio.eu. Und es ist 14.05 Uhr und ich musste leider eben den Song etwas abbrechen, denn jetzt ist es soweit, denn jetzt kommt Sonne, Sand und Meer mit mir, Elli. Und ich freue mich, dass wir wieder einen entspannten Nachmittag miteinander verbringen werden hier auf Mix Radio Gran Canaria. Und heute werden wir mal zusammen nach Australien reisen und schauen uns dort zwei verschiedene Themen an, die aber beide zufällig in Australien stattfinden. Also Swifties, unbedingt aufgepasst, denn ihr müsst unbedingt dranbleiben, es wird spannend. Ich will es euch noch nicht verraten, aber wir schauen außerdem noch auf KI-Songs, warum die gerade aus den Charts fliegen oder auch schon geflogen sind. Und dann schauen wir am Schluss natürlich nochmal auf unsere wunderschöne Insel Gran Canaria, denn dort hat es gestern etwas gerappelt. Mehr will ich auch noch nicht verraten, deshalb bleibt ja, ihr müsst unbedingt dranbleiben. Mir hat gerade das unbedingt gefehlt. Aber hier gibt es wie immer gute Musik, immer wieder neue News und natürlich eine richtig tolle Zeit. Und ja, jetzt legen wir jetzt erstmal los mit Black Velvet und Elena Milish.

Es ist 14.15 Uhr und jetzt kommt etwas Kurioses aus der Forschung. Und vielleicht werden jetzt einige Taylor Swift-Fans sehr begeistert sein, denn Wissenschaftler der University of California Riverside haben eine völlig neue Gattung von Weichwanzen entdeckt und sie nach der Superstar-Sängerin benannt. Swiftie Phyllis heißen sie. Doch das ist noch nicht alles, denn innerhalb dieser Gattung wurden 4 Arten identifiziert, die jeweils den Namen eines ihrer Alben tragen. Da gibt es zum einen Swiftie Phyllis Tyler Ray, das ist natürlich abgeleitet von ihrem Vornamen Taylor, sowie Swiftie Phyllis Amateur, Interpretation and Poterum, die auf das Album Lover, Fearless and the Thirtham Poetry of Departure anspielen. Ist es nicht verrückt? Und besonders spannend finde ich auch, dass diese Insekten bereits schon 1935 und 2004 in einem großen Biodiversitätsprojekt gesammelt wurden und jetzt erst nach Jahren von Analyse konnten sie offiziell benannt und klassifiziert werden. Und Forscher hoffen natürlich, dass der Promi-Name mehr Aufmerksamkeit auf die faszinierende, aber oft vielleicht auch übersehene Vielfalt der Insektenwelt lenkt. Ja, aber jetzt soll es erstmal mit einem anderen Tier weitergehen. Butterfly, Butterfly von A-ha, jetzt hier auf Mixradio Gran Canaria.

Aber warum denn ausgerechnet Taylor Swift? Die Antwort liegt im Aussehen der Tiere, denn die Weichwanzen sind blassgelb mit markanten rot-orangen Akzenten. Und das erinnert die Forscherin Sarah Schröder selbst, sie ist selbst eine begeisterte Swiftie, an Taylors ikonischen Look. Denn Taylor hat natürlich blonde Haare und rote Lippen und ja, doch nicht nur die Optik war entscheidend, die Insekten leben in enger Verbindung mit der australischen Pflanzengattung Alocusariana und deren Blüten sind ähnlich gefärbt wie diese Wanzen tatsächlich auch. Und Sarah Schröder sagt dazu, es hat sich für sie ein lebenslanger Swiftie authentisch angefühlt, denn Taylor hat auf diese Weise zu Ehren und gleichzeitig Aufmerksamkeit auf die Vielfalt von Insekten zu lenken, die noch entdeckt werden muss. Und die neuen Arten sind übrigens Pflanzenfresser und ein weiteres Beispiel dafür, wie spannend und vielfältig vor allen Dingen unsere Natur ist. Aber jetzt würde ich sagen, hören wir uns doch erstmal die Queen des Pops an. Hier ist Taylor Swift mit I Almost Do.

Es ist 14.25 Uhr und das bedeutet, dass die Lokalnachrichten gleich wieder bei uns erzählt werden. Und wir schauen natürlich wie immer gemeinsam rein, was für Themen anstehen. Denn die Metro Gua wird immer teurer. Die Endstationen kosten jetzt fast 30 Millionen Euro, was eine ganze Menge ist. Und was sehe ich auch noch hier? Ah ja, die Pakete schlagen mittlerweile Briefen auf den Kanaren und auf den Kanaren wird immer mehr online bestellt als je zuvor. Wir schauen auch zum Flughafen, denn am Flughafen müssen Taxis ab jetzt immer ein Chip in der Scheibe haben, sonst geht das irgendwie nicht mehr so einfach. Und auch im Krankenhaus hier auf den Kanaren ist es ziemlich heiß und Patienten schwitzen bei 35 Grad plus. Dazu natürlich auch noch die Meldung, es wird auch wirklich, wirklich wieder warm am Wochenende. 35 Grad, ich bin gespannt, wann die Hitze hier endlich vorbei ist. Und dann gibt es noch eine Meldung von der PP, also der Volkspartei, die meckert nämlich, denn der Staat kümmert sich nicht genug um die Kanaren. Wenn ihr mehr hören wollt, dann bleibt unbedingt dran. Nach dem Song Dile von Don Omar geht es dann auch schon weiter mit den Lokalnachrichten.

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1: Es ist Donnerstag, der 10. September 2026. Kosten explodieren für die Metro Guagua Endstation Hoya de la Plata. Der Stadtrat von Las Palmas de Gran Canaria hat die Erweiterung des Metro Guagua Projekts für die Endstation Hoya de la Plata auf 29,9 Millionen Euro genehmigt. Das ist eine Steigerung um 246% gegenüber der ursprünglichen Ausschreibung von 8,66 Millionen Euro aus dem Jahr 2021. Gründe sind unter anderem gestiegene Lohn- und Materialkosten, erweiterte Flächen, Anpassungen an Vorschriften, Geologie und Versorgungsleitungen sowie die Umleitung des Barranco del Rosario. Das Schlüsselprojekt umfasst Wartungswerkstätte, einen Betriebshof, Verkehrsleitzentralen und eine Unterführung unter dem Kreisverkehr. E-Commerce-Paket überholt erstmals Briefe auf den Kanaren. Auf den Kanarischen Inseln hat das Paketversand mit 67 Millionen Sendungen die traditionelle Post überholt. 2025 wurden in Spanien 1,3 Milliarden Pakete versendet, davon 60% durch E-Commerce-Anbieter. Traditionelle Sendungen sanken um 8% auf 1,16 Milliarden Sendungen. Damit ist es nur noch ein Drittel des Volumens von 2019. Leichte Pakete bis 2 Kilogramm dominieren den Markt. Insgesamt gehen 86% der Lieferungen an Privatadressen. Correos hält 84% Marktanteil bei Briefen, aber nur 16% bei Paketen. Fast jeder Dritte versendet ein Paket als Retour wieder zurück und 16% hatten Probleme bei der Zustellung. Flughafen Gran Canaria, RFID, Etiketten für Taxis. Das Cabildo von Gran Canaria startet die Vergabe von RFID-Etiketten für Taxis ohne Lizenzen aus Telde oder Ingenio, um den Zutritt zum Flughafen Gran Canaria zu ermöglichen. Ab Inbetriebnahme des AENA-Kontrollsystems ist das Etiketten an der Heckscheibe Pflicht, denn ohne Chips wird der Zugang verweigert. Das System prüft, ob ein Taxi-Transferdienst mit maximal 20 Fahrten pro Monat anbietet. Die Maßnahmen sollen Missbrauch, zum Beispiel Stornierungstricks, beenden und ist zunächst teilweise spät dauerhaft geplant. Patienten klagen über unerträgliche Temperaturen im Dr. Negrin-Krankenhaus. Patienten im Dr. Negrin-Krankenhaus leiden unter extremen Temperaturen zwischen 25 bis 25,5 Grad, besonders zwischen den Uhrzeiten 13 und 19 Uhr. Neben den Patientenzimmern sei auch die Notaufnahme betroffen. Die Hitze verschlimmert Krankheiten und die Sparmaßnahmen könnten teure Folgen haben. Das Krankenhaus betreibt einen Ausfall der Klimaanlage. Das System funktioniere, aber die Außenluft mit 100% Feuchtigkeit und Hitze überlastet es. Eigentlich sollte seit 2025 ein neues Kühlsystem Abhilfe schaffen. Hitze kehrt zurück mit bis zu 35 Grad Celsius am Wochenende auf den Kanaren. Am Donnerstag, den 10. September, sinken die Höchsttemperaturen auf den Kanarischen Inseln leicht. Besonders im Inland von Fuerteventura und in mittleren Höhenlagen von Gran Canaria, Teneriffa und La Gomera. Dennoch können Lanzarote, Fuerteventura und Gran Canaria Lokale 30 Grad Celsius erreichen. Für das kommende Wochenende warnt der spanische Wetterdienst AEMET aber vor steigenden Temperaturen. Es sind Temperaturen mit bis zu 35 Grad nicht auszuschließen. PP wirft Startvernachlässigung der Kanaren vor. Die Volkspartei PP kritisiert in der ersten Plenarsitzung des kanarischen Parlaments, dass der Staat die kanarischen Inseln in zentralen Bereichen ausschließe. Einheitsverkehrsausweise, Jugendsommerprogramme, bezahlbarer Wohnraum und Migrationsmanagement. Zudem fordert die Partei eine Integration des kanarischen Aufenthaltsausweises in den nationalen Einheitsausweis, um den ÖPNV zu vereinfachen. Und das waren die Lokalnachrichten. Das Ganze gibt es natürlich wie immer nachzulesen auf unserer Website www.mixradio.eu unter dem Reiter Lokalnachrichten.

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Madonna und Like a Prayer. Ich würde sagen, das ist ein Klassiker, den wir, glaube ich, alle kennen. Doch was, wenn der Gesang plötzlich nicht mehr von Madonna stammt, sondern von einer KI? Genau das ist nämlich in Australien passiert. Eine KI-Version von Madonnas Like a Prayer landete nämlich dort sogar auf den Charts, auf Platz 4 der offiziellen Charts und war im Juli der meistgespielte Song im australischen Radio. Es ist kaum zu fassen. Und später wurde jedoch erst bekannt, dass dieser Gesang und das Schlagzeug waren mit künstlicher Intelligenz erzeugt worden. Und genau deshalb zieht Australien jetzt die Reißleine, denn Songs, die überwiegend oder komplett von einer KI gemacht wurden, sollen künftig nicht mehr in den offiziellen Chart dürfen. Das finde ich aber auch ziemlich gut, denn KI bleibt nämlich weiterhin erlaubt, aber eher als Werkzeug. Also zum Beispiel, wenn man einen Song produziert oder arrangiert oder vielleicht auch mischt, dort ist die KI erlaubt, aber halt nicht als kompletten Song, so wie es passiert ist. Also das heißt, Menschen dürfen die Musik machen und die KI darf sozusagen helfen. Aber was ich mich jetzt auch noch frage, was ziemlich interessant ist, wie sieht denn das Ganze bei uns hier in Europa aus? Gibt es bei uns da auch richtige, irgendwie auch so Richtlinien, nach denen wir uns richten können? Das würde ich sagen, schauen wir uns gleich an, aber erstmal geht es etwas Spanisch weiter. Hier bei uns auf Mixradio Gran Canaria.

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1: Es ist 14.52 Uhr und wir gehen jetzt der spannenden Frage nach. Müssen wir jetzt auch in Europa damit rechnen, dass KI-Songs aus den Charts verschwinden? Und die kurze Antwort, würde ich sagen, lautet jein. Denn hier gibt es, ja, hier, also, ich sag mal so, in Österreich, der Schweiz, wie auch in Deutschland gilt, die menschliche Kreativität muss im Mittelpunkt stehen. Und KI ist grundsätzlich erlaubt, aber sie darf nicht einfach den kompletten Song übernehmen. Für die deutschen Charts zum Beispiel müssen menschliche Interpreten und Interpretinnen angegeben werden. Außerdem muss die KI Nutzen offengelegt werden. Und dann wird sogar geprüft, ob ein Song tatsächlich hauptsächlich von Mensch gemacht wurde, unter anderem mit speziellen Programmen zur KI-Erkennung. Wenn das nicht mal fortgeschritten ist. Und ganz raus sind dagegen natürlich auch Songs, bei denen eine KI einfach die Stimme eines echten Künstlers nachahmt. Und ich würde sagen, dass die Musikbranche hier vor einer ganz schön großen, ziemlichen großen Herausforderung steht. Ja, wie viel Maschine darf in so einem Hit stecken, damit er noch, ja, irgendwas echtes Menschliches eigentlich hat? Aber wir lassen jetzt erstmal die Maschine beiseite und jetzt hören wir natürlich Musik von echten Menschen hier auf Radio Mix. Und jetzt kommt Donna Summer mit She Works Hard for the Money.

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2: Mit Michael Miem. Im Jemen verschärfen sich die Kämpfe um strategisch wichtige Gebiete an der Küste des Roten Meeres. Nach Angaben von Augenzeugen und Militärkreisen bewegen sich die vom Iran unterstützten Houthi weiter auf die Hafenstadt Mokka zu. Der Konflikt war seit 2022 durch eine inoffizielle Waffenruhe weitgehend beruhigt und ist im Zusammenhang mit dem Irankrieg erneut aufgeflammt. Die Teuerung in Deutschland hat im August deutlich angezogen. Nach Angaben des Statistischen Bundesamts lagen die Verbraucherpreise 2,9% über dem Niveau des Vorjahresmonats. Einen höheren Wert hatte es zuletzt im Dezember 2023 mit 3,7% gegeben. Auch in den kommenden Monaten rechnen Ökonomen mit vergleichsweise hohen Inflationsraten. Das IFO-Institut erwartet für dieses Jahr im Schnitt 2,8% und für 2027 sogar 3% Inflation. Beim bundesweiten Warntag haben mehr oder weniger pünktlich um 11 Uhr deutschlandweit Handys und Sirenen ausgelöst.

0: gelöst und die Warnsysteme für den Katastrophenfall überprüft. Eingeführt wurde der Warntag 2023, damals noch mit mäßigem Erfolg, weiß der Sicherheitsexperte Ferdinand Gieringer.
1: Beim ersten Mal hat es gar nicht funktioniert, die Handys waren aus, die Realisierung der Software hat nicht funktioniert, dadurch hat dieser Signalton einfach nicht seine Wirkung erzeugt. Das ist eine Funktion, die uns vor Krisen, vor Katastrophen, vor überraschenden Ereignissen in der Bevölkerung warnen soll, damit wir einen flächendeckenden Informationsfluss, einen Erstinformationsfluss aufbauen können.
0: Die Deutsche Bahn will ihr Programm zur grundlegenden Erneuerung wichtiger Strecken deutlich zurückfahren. Bahnchefin Palla hält 4 Generalsanierungen pro Jahr nach einer Überprüfung des bisherigen Konzepts für nicht realistisch. Künftig seien voraussichtlich 2 Projekte jährlich vorgesehen, bei besonders technischen Anforderungen möglicherweise 3. Das überarbeitete Konzept wird derzeit mit dem Bundesverkehrsministerium abgestimmt und soll in Kürze vorgestellt werden. Bei der TÜV-Hauptuntersuchung weist inzwischen etwa jedes 5. Nutzfahrzeug erhebliche oder gefährliche Mängel auf. Gleichzeitig steigt das Durchschnittsalter der Fahrzeuge. Es liegt inzwischen bei rund 9 Jahren und damit etwa 1 Jahr über dem Wert aus dem TÜV-Report von 2017.
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Ihr hört Mixradio Gran Canaria auf 101.1 und 104.8 und ihr hört Sonne, Sand und Meer mit mir, Elli, und wir sind mittlerweile bei der zweiten Stunde angekommen. Es ist genau 15.05 Uhr kanarischer Zeit, das bedeutet, es ist 16.05 Uhr auf dem europäischen Festland. Und ja, vielleicht hört ihr uns auch über unseren Webplayer auf www.mixradio.eu und ich würde sagen, ihr macht alles richtig, denn ihr habt einfach eingeschalten. Und in meiner zweiten Stunde wollen wir uns nochmal mit Gran Canaria beschäftigen. Wir schauen uns mal an, was es morgen so auf der Insel gibt. Und dann habe ich euch noch ein Wetter, oder es ist gar kein Wetterphänomen, es ist eher ein Phänomen, was halt auftritt manchmal, wenn man auf einer Insel lebt. Also bleibt unbedingt dran, es wird wie immer spannend. Und gute Musik gibt es natürlich auch. Und wir starten jetzt mit den Bee Gees und Secret Love. Ich wünsche euch einen schönen Nachmittag.

What's up hier bei Mix Radio Gran Canaria und es ist 15.14 Uhr. Und jetzt bitte nicht erschrecken, denn hier auf Gran Canaria gab es tatsächlich gestern ein Erdbeben. Vor der Küste von Agaete ist gestern wieder ein kleines Erdbeben registriert worden, aber das Beben hatte nur eine Stärke von 2,8 und lag ungefähr 7 Kilometer tief im Meer. Größere Auswirkungen gab es zum Glück nicht, Schäden oder Verletzten wurden auch nicht gemeldet und die meisten Menschen dürfen den Erdstoß überhaupt nicht mitbekommen haben. Und ich sag mal so, ganz ungewöhnlich ist das Ganze auf den Kanaren übrigens nicht. Denn zwischen Gran Canaria und Teneriffa werden regelmäßig solche kleinen Erschütterungen aufgezeichnet und dort liegt nämlich der Vulcan de En Medio, auch ein bekannter Unterwasservulkan. Das war mir auf jeden Fall auch neu, dass der hier liegt, aber ich habe das auf jeden Fall schon ab und zu mal mitbekommen. Aber was ich euch auf jeden Fall mitgeben kann, kein Grund zur Panik. Hier für Anwohner wie auch für Urlauber, denn die Messstationen des Nationalen Geografischen Instituts überwachen die Region rund um die Uhr. Und Gran Canaria bleibt also ganz entspannt, auch wenn die Insel uns zwischendurch mal kurz daran erinnert, dass unter unseren Füßen geologisch ordentlich was los ist. Ja, aber jetzt geht es erstmal spanisch weiter mit Bailando und ich wünsche euch einen schönen Nachmittag.

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1: Es ist 15.23 Uhr und ich gebe euch jetzt einen kurzen Wetterüberblick für Deutschland, Österreich, Schweiz und natürlich Gran Canaria. Wir starten mit Deutschland, denn dort wechseln sich heute Sonne und Wolken ab, vor allem im Norden. Und in den Alpen ist es zeitweise stärker bewölkt, dabei bleibt es aber größtenteils trocken. Besonders im Südwesten und an der Ostseeküste zeigen sich die Sonne häufiger und die Temperaturen liegen zwischen 16 Grad im Südosten und bis zu 24 Grad am Oberrhein. Und unser Wetterblick, der führt uns heute nach Hannover, denn dort wechseln sich heute auch Wolken und Sonne ab, bei Höchstwerten von 18 Grad und am Abend bleibt es überwiegend freundlich und in der Nacht klart es etwas auf bei 11 Grad. Es klingt auf jeden Fall sehr, sehr kalt. Aber es soll weitergehen, wir schauen nach Österreich, denn dort dominieren heute die Wolken. Vor allem im Süden und Südosten fällt zeitweise Regen, ansonsten bleibt es häufig trocken, aber die Sonne hat es schwer rauszukommen und die Temperaturen erreichen nur 14 bis 21 Grad. Unser Wetterblick, der geht heute nach Graz, denn dort heißt es eher Schirm statt Sonnenbrille, denn bei 13 bis 16 Grad fällt immer wieder etwas Regen. Und in der Nacht bleibt es auch dort etwas nässer bei 13 Grad. Zum Schluss, es gibt noch die Schweiz und dort gibt es heute ebenfalls viele Wolken, zwischendurch aber auch etwas Sonnenschein. Meist bleibt es trocken, nur im Südosten fällt immer mal wieder etwas Regen runter und die Höchstwerte liegen in der Schweiz je nach Sonne zwischen 14 und 21 Grad. Und dort schauen wir auch nochmal auf eine bestimmte Stadt und das ist heute Zürich. Hier bleibt der Himmel überwiegend bewölkt bei 11 bis 18 Grad und am Abend gibt es weiterhin viele Wolken und in der Nacht lockert es dann etwas auf. Und zum Schluss schauen wir natürlich nochmal nach Gran Canaria, genauer gesagt nach Playa de Ingles, denn heute ist es mal wieder, ja, komplettes Kontrastprogramm natürlich wieder zu den europäischen Ländern, denn wir haben strahlend Sonnenschein von 24 bis 27 Grad tagsüber und auch nachts bleibt der Himmel wolkenlos bei angenehmen 23 Grad.

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1: Was hat die EU eigentlich bei der Schaffung von bezahlbarem Wohnraum mitzureden? Ganz direkt erstmal nichts. Denn Wohnungspolitik liegt in der Hand der EU-Staaten und Kommunen. Doch die EU-Kommission will mit dem jetzt vorgestellten Affordable Housing Act, einem Gesetz für bezahlbaren Wohnraum, EU-Staaten und Kommunen einen EU-Rechtsrahmen geben, mit dem sie arbeiten können, wenn sie wollen, sagt der zuständige Kommissar Dan Jørgensen.
2: We are in a housing crisis.
1: Wir haben eine Wohnungskrise, wir müssen handeln. Und heute geben wir den Mitgliedstaaten und den Kommunalverwaltungen Werkzeuge an die Hand, die sie nutzen können, um einige der Herausforderungen anzugehen.
2: Some of the challenges that we have.
1: Die EU-Kommission will eine gemeinsame Methodik schaffen, um Gegenden zu identifizieren, die unter besonderem Druck auf dem Wohnungsmarkt leiden, und Kriterien zum Umgang mit Kurzzeitvermietungen.
2: Short-term rentals.
1: Kurzzeitvermietungen sind in vielen Städten Teil des Problems. Die Grundidee der Kurzzeitvermietung ist gut und wir sind an sich nicht dagegen. Für manche ist es eine großartige Gelegenheit zu reisen und Länder zu besuchen. Für andere ist es eine willkommene Einnahmequelle. Wir sehen aber in einigen Städten Gebiete, in denen die Zunahme von Kurzzeitvermietungen dazu geführt hat, dass normale Bewohner aus ihren Wohnungen verdrängt werden und die Preise ins Unerträgliche gestiegen sind. Der Affordable Housing Act soll den EU-Staaten und Kommunen mehr Klarheit geben, wie sie im Rahmen des EU-Binnenmarkts handeln können. Mehr dazu gibt's auf euronetplus.de.

Es ist 15.41 Uhr und ihr hört Mixradio Gran Canaria. Und ich möchte euch jetzt noch die Notfallapotheken sowie die Gezeiten ansagen. Und wir schauen zuerst nach San Bartolomé de Triejana. Dort ist der Don Tomás Real Flores in der Calle Luján Pérez 34 in El Tablero zuständig. In Mogán ist es der Don Ismael Sánchez Moyá in der Calle La Galatena 2. Und in Santa Lucía de Triejana ist es der Don Julio Ladrón de Guevara Melado in der Avenida de Canarias Nr. 338 im Centro Comercial Las Cieles in Vecindario. Und alle Apotheken haben heute von 9 Uhr morgens bis morgen früh 9 Uhr auf. Und wenn ihr das nochmal nachlesen wollt, dann könnt ihr gerne auf unsere Website gehen. Unter dem Reiter Services findet ihr alle Infos nochmal. Und wir schauen uns nochmal die Gezeiten an, denn die Wassertemperatur liegt heute bei 21 Grad. Der Sonnenuntergang ist heute um 20.13 Uhr und der Sonnenaufgang um 7.46 Uhr. Die nächste Ebbe, die gibt es bereits um 19.49 Uhr und die nächste Flut dann um 1.57 Uhr in der Nacht. Und die nächste Ebbe gibt es um 7.55 Uhr am Morgen. So, und jetzt geht es aber erstmal musikalisch schwungvoll weiter mit Bonnie M. und Sunny.

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1: Drei Tage am Meer von Annenmay Kantereit hier auf Mix Radio Gran Canaria. Und es ist 15.49 Uhr und das bedeutet, dass meine Sendung Sonne, Sand und Meer mit mir, der Elli, langsam zu Ende geht. Aber ihr müsst auf jeden Fall dranbleiben, es kommt weiterhin tolle Musik und morgen geht es auch weiter mit dem Radiofrühstück und dem Gute-Laune-Mittag mit Melvin. Ich bin leider morgen nicht da, aber auf jeden Fall nächste Woche und das Programm wird weitergehen. Aber ich wünsche euch einen schönen Nachmittag und morgen ist ja auch ein traditionelles Fest schon wieder hier auf Gran Canaria in den Bergen. Vielleicht traut sich ja der ein oder andere, da mal vorbeizugehen. Ich wünsche einen schönen, schönen Nachmittag oder besser gesagt, buenas tardes und ich verabschiede mich mit Aitch Ring My Bells.

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2: Mit Michael Miem. Im Jemen verschärfen sich die Kämpfe um strategisch wichtige Gebiete an der Küste des Roten Meeres. Nach Angaben von Augenzeugen und Militärkreisen bewegen sich die vom Iran unterstützten Houthi weiter auf die Hafenstadt Mokka zu. Der Konflikt war seit 2022 durch eine inoffizielle Waffenruhe weitgehend beruhigt und ist im Zusammenhang mit dem Iran-Krieg erneut aufgeflammt. Die Teuerung in Deutschland hat im August deutlich angezogen. Nach Angaben des Statistischen Bundesamts lagen die Verbraucherpreise 2,9% über dem Niveau des Vorjahresmonats. Einen höheren Wert hatte es zuletzt im Dezember 2023 mit 3,7% gegeben. Auch in den kommenden Monaten rechnen Ökonomen mit vergleichsweise hohen Inflationsraten. Das IFO-Institut erwartet für dieses Jahr im Schnitt 2,8% und für 2027 sogar 3% Inflation. Beim bundesweiten Warntag haben mehr oder weniger pünktlich um 11 Uhr deutschlandweit Handys und Sirenen ausgelöst und die Warnsysteme für den Katastrophenfall überprüft. Eingeführt wurde der Warntag 2023, damals noch mit mäßigem Erfolg, weiß der Sicherheitsexperte Ferdinand Gieringer.
3: Beim ersten Mal hat es gar nicht funktioniert, die Handys waren aus, die Realisierung der Software hat nicht funktioniert, dadurch hat dieser Signalton einfach nicht seine Wirkung erzeugt. Das ist eine Funktion, die uns vor Krisen, vor Katastrophen, vor überraschenden Ereignissen in der Bevölkerung warnen sollen, damit wir einen flächendeckenden Informationsfluss, einen Erstinformationsfluss aufbauen können.
2: Die Deutsche Bahn will ihr Programm zur grundlegenden Erneuerung wichtiger Strecken deutlich zurückfahren. Bahnchefin Paller hält 4 Generalsanierungen pro Jahr nach einer Überprüfung des bisherigen Konzepts für nicht realistisch. Künftig seien voraussichtlich 2 Projekte jährlich vorgesehen. Bei besonders technischen Anforderungen möglicherweise 3. Das überarbeitete Konzept wird derzeit mit dem Bundesverkehrsministerium abgestimmt und soll in Kürze vorgestellt werden. Bei der TÜV-Hauptuntersuchung weist inzwischen etwa jedes 5. Nutzfahrzeug erhebliche oder gefährliche Mängel auf. Gleichzeitig steigt das Durchschnittsalter der Fahrzeuge. Es liegt inzwischen bei rund 9 Jahren und damit etwa 1 Jahr über dem Wert aus dem TÜV-Report von 2017.
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2: Mit Michael Miem. Im Jemen verschärfen sich die Kämpfe um strategisch wichtige Gebiete an der Küste des Roten Meeres. Nach Angaben von Augenzeugen und Militärkreisen bewegen sich die vom Iran unterstützten Houthi weiter auf die Hafenstadt Mokka zu. Der Konflikt war seit 2022 durch eine inoffizielle Waffenruhe weitgehend beruhigt und ist im Zusammenhang mit dem Irankrieg erneut aufgeflammt. Die Teuerung in Deutschland hat im August deutlich angezogen. Nach Angaben des Statistischen Bundesamts lagen die Verbraucherpreise 2,9% über dem Niveau des Vorjahresmonats. Einen höheren Wert hatte es zuletzt im Dezember 2023 mit 3,7% gegeben. Auch in den kommenden Monaten rechnen Ökonomen mit vergleichsweise hohen Inflationsraten. Das IFO-Institut erwartet für dieses Jahr im Schnitt 2,8% und für 2027 sogar 3% Inflation. Beim bundesweiten Warntag haben mehr oder weniger pünktlich um 11 Uhr deutschlandweit Handys und Sirenen ausgelöst und die Warnsysteme für den Katastrophenfall überprüft. Eingeführt wurde der Warntag 2023, damals noch mit mäßigem Erfolg, weiß der Sicherheitsexperte Ferdinand Gieringer.
3: Beim ersten Mal hat es gar nicht funktioniert, die Handys waren aus, die Visierung der Software hat nicht funktioniert, dadurch hat dieser Signalton einfach nicht seine Wirkung erzeugt. Das ist eine Funktion, die uns vor Krisen, vor Katastrophen, vor überraschenden Ereignissen in der Bevölkerung warnen soll, damit wir einen flächendeckenden Informationsfluss, einen Erstinformationsfluss aufbauen können.
2: Die Deutsche Bahn will ihr Programm zur grundlegenden Erneuerung wichtiger Strecken deutlich zurückfahren. Bahnchefin Palla hält 4 Generalsanierungen pro Jahr nach einer Überprüfung des bisherigen Konzepts für nicht realistisch. Künftig seien voraussichtlich 2 Projekte jährlich vorgesehen. Bei besonders technischen Anforderungen möglicherweise 3. Das überarbeitete Konzept wird derzeit mit dem Bundesverkehrsministerium abgestimmt und soll in Kürze vorgestellt werden. Bei der TÜV-Hauptuntersuchung weist inzwischen etwa jedes 5. Nutzfahrzeug erhebliche oder gefährliche Mängel auf. Gleichzeitig steigt das Durchschnittsalter der Fahrzeuge. Es liegt inzwischen bei rund 9 Jahren und damit etwa 1 Jahr über dem Wert aus dem TÜV-Report von 2017.

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1: Was hat die EU eigentlich bei der Schaffung von bezahlbarem Wohnraum mitzureden? Ganz direkt erstmal nichts. Denn Wohnungspolitik liegt in der Hand der EU-Staaten und Kommunen. Doch die EU-Kommission will mit dem jetzt vorgestellten Affordable Housing Act, einem Gesetz für bezahlbaren Wohnraum, EU-Staaten und Kommunen einen EU-Rechtsrahmen geben, mit dem sie arbeiten können, wenn sie wollen, sagt der zuständige Kommissar Dan Jørgensen.
2: We are in a housing crisis.
1: Wir haben eine Wohnungskrise, wir müssen handeln. Und heute geben wir den Mitgliedstaaten und den Kommunalverwaltungen Werkzeuge an die Hand, die sie nutzen können, um einige der Herausforderungen anzugehen.
2: Some of the challenges that we have.
1: Die EU-Kommission will eine gemeinsame Methodik schaffen, um Gegenden zu identifizieren, die unter besonderem Druck auf dem Wohnungsmarkt leiden, und Kriterien zum Umgang mit Kurzzeitvermietungen.
2: Short-term rentals.
1: Kurzzeitvermietungen sind in vielen Städten Teil des Problems. Die Grundidee der Kurzzeitvermietung ist gut und wir sind an sich nicht dagegen. Für manche ist es eine großartige Gelegenheit zu reisen und Länder zu besuchen. Für andere ist es eine willkommene Einnahmequelle. Wir sehen aber in einigen Städten Gebiete, in denen die Zunahme von Kurzzeitvermietungen dazu geführt hat, dass normale Bewohner aus ihren Wohnungen verdrängt werden und die Preise ins Unerträgliche gestiegen sind. Der Affordable Housing Act soll den EU-Staaten und Kommunen mehr Klarheit geben, wie sie im Rahmen des EU-Binnenmarkts handeln können. Mehr dazu gibt's auf euronetplus.de.

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2: Mit Michael Miem. Im Jemen verschärfen sich die Kämpfe um strategisch wichtige Gebiete an der Küste des Roten Meeres. Nach Angaben von Augenzeugen und Militärkreisen bewegen sich die vom Iran unterstützten Houthi weiter auf die Hafenstadt Mokka zu. Der Konflikt war seit 2022 durch eine inoffizielle Waffenruhe weitgehend beruhigt und ist im Zusammenhang mit dem Iran-Krieg erneut aufgeflammt. Die Teuerung in Deutschland hat im August deutlich angezogen. Nach Angaben des Statistischen Bundesamts lagen die Verbraucherpreise 2,9% über dem Niveau des Vorjahresmonats. Einen höheren Wert hatte es zuletzt im Dezember 2023 mit 3,7% gegeben. Auch in den kommenden Monaten rechnen Ökonomen mit vergleichsweise hohen Inflationsraten. Das IFO-Institut erwartet für dieses Jahr im Schnitt 2,8% und für 2027 sogar 3% Inflation. Beim bundesweiten Warntag haben mehr oder weniger pünktlich um 11 Uhr deutschlandweit Handys und Sirenen ausgelöst und die Warnsysteme für den Katastrophenfall überprüft. Eingeführt wurde der Warntag 2023, damals noch mit mäßigem Erfolg, weiß der Sicherheitsexperte Ferdinand Gieringer.
3: Beim ersten Mal hat es gar nicht funktioniert, die Handys waren aus, die Visierung der Software hat nicht funktioniert, dadurch hat dieser Signalton einfach nicht seine Wirkung erzeugt. Das ist eine Funktion, die uns vor Krisen, vor Katastrophen, vor überraschenden Ereignissen in der Bevölkerung warnen sollen, damit wir einen flächendeckenden Informationsfluss, einen Erstinformationsfluss aufbauen können.
2: Die Deutsche Bahn will ihr Programm zur grundlegenden Erneuerung wichtiger Strecken deutlich zurückfahren. Bahnchefin Paller hält 4 Generalsanierungen pro Jahr nach einer Überprüfung des bisherigen Konzepts für nicht realistisch. Künftig seien voraussichtlich 2 Projekte jährlich vorgesehen, bei besonders technischen Anforderungen möglicherweise 3. Das überarbeitete Konzept wird derzeit mit dem Bundesverkehrsministerium abgestimmt und soll in Kürze vorgestellt werden. Bei der TÜV-Hauptuntersuchung weist inzwischen etwa jedes 5. Nutzfahrzeug erhebliche oder gefährliche Mängel auf. Gleichzeitig steigt das Durchschnittsalter der Fahrzeuge. Es liegt inzwischen bei rund 9 Jahren und damit etwa 1 Jahr über dem Wert aus dem TÜV-Report von 2017.
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2: Mit Michael Miem. Im Jemen verschärfen sich die Kämpfe um strategisch wichtige Gebiete an der Küste des Roten Meeres. Nach Angaben von Augenzeugen und Militärkreisen bewegen sich die vom Iran unterstützten Houthi weiter auf die

0: Institut erwartet für dieses Jahr im Schnitt 2,8% und für 2027 sogar 3% Inflation. Beim bundesweiten Warntag haben mehr oder weniger pünktlich um 11 Uhr deutschlandweit Handys und Sirenen ausgelöst und die Warnsysteme für den Katastrophenfall überprüft. Eingeführt wurde der Warntag 2023, damals noch mit mäßigem Erfolg, weiß der Sicherheitsexperte Ferdinand Gieringer.
1: Beim ersten Mal hat es gar nicht funktioniert, die Handys waren aus, die Visierung der Software hat nicht funktioniert, dadurch hat dieser Signalton einfach nicht seine Wirkung erzeugt. Das ist eine Funktion, die uns vor Krisen, vor Katastrophen, vor überraschenden Ereignissen in der Bevölkerung warnen sollen, damit wir einen flächendeckenden Informationsfluss, einen Erstinformationsfluss aufbauen können.
0: Die Deutsche Bahn will ihr Programm zur grundlegenden Erneuerung wichtiger Strecken deutlich zurückfahren. Bahnchefin Paller hält 4 Generalsanierungen pro Jahr nach einer Überprüfung des bisherigen Konzepts für nicht realistisch. Künftig seien voraussichtlich 2 Projekte jährlich vorgesehen, bei besonders technischen Anforderungen möglicherweise 3. Das überarbeitete Konzept wird derzeit mit dem Bundesverkehrsministerium abgestimmt und soll in Kürze vorgestellt werden. Bei der TÜV-Hauptuntersuchung weist inzwischen etwa jedes 5. Nutzfahrzeug erhebliche oder gefährliche Mängel auf. Gleichzeitig steigt das Durchschnittsalter der Fahrzeuge. Es liegt inzwischen bei rund 9 Jahren und damit etwa ein Jahr über dem Wert aus dem TÜV-Report von 2017.

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2: Mit Michael Miem. Im Jemen verschärfen sich die Kämpfe um strategisch wichtige Gebiete an der Küste des Roten Meeres. Nach Angaben von Augenzeugen und Militärkreisen bewegen sich die vom Iran unterstützten Houthi weiter auf die Hafenstadt Mogadischu.

0: Inflationsraten. Das IFO-Institut erwartet für dieses Jahr im Schnitt 2,8% und für 2027 sogar 3% Inflation. Beim bundesweiten Warntag haben mehr oder weniger pünktlich um 11 Uhr deutschlandweit Handys und Sirenen ausgelöst und die Warnsysteme für den Katastrophenfall überprüft. Eingeführt wurde der Warntag 2023, damals noch mit mäßigem Erfolg, weiß der Sicherheitsexperte Ferdinand Gieringer.
1: Beim ersten Mal hat es gar nicht funktioniert, die Handys waren aus, die Visierung der Software hat nicht funktioniert, dadurch hat dieser Signalton einfach nicht seine Wirkung erzeugt. Das ist eine Funktion, die uns vor Krisen, vor Katastrophen, vor überraschenden Ereignissen in der Bevölkerung warnen sollen, damit wir einen flächendeckenden Informationsfluss, einen Erstinformationsfluss aufbauen können.
0: Die Deutsche Bahn will ihr Programm zur grundlegenden Erneuerung wichtiger Strecken deutlich zurückfahren. Bahnchefin Palla hält 4 Generalsanierungen pro Jahr nach einer Überprüfung des bisherigen Konzepts für nicht realistisch. Künftig seien voraussichtlich 2 Projekte jährlich vorgesehen. Bei besonders technischen Anforderungen möglicherweise 3. Das überarbeitete Konzept wird derzeit mit dem Bundesverkehrsministerium abgestimmt und soll in Kürze vorgestellt werden. Bei der TÜV-Hauptuntersuchung weist inzwischen etwa jedes 5. Nutzfahrzeug erhebliche oder gefährliche Mängel auf. Gleichzeitig steigt das Durchschnittsalter der Fahrzeuge. Es liegt inzwischen bei rund 9 Jahren und damit etwa 1 Jahr über dem Wert aus dem TÜV-Report von 2017.
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2: Mit Michael Miem. Im Jemen verschärfen sich die Kämpfe um strategisch wichtige Gebiete an der Küste des Roten Meeres. Nach Angaben von Augenzeugen und Militärkreisen bewegen sich die vom Iran unterstützten Houthi weiter auf die Hafenstadt Mokka zu. Der Konflikt war seit 2022 durch eine inoffizielle Waffenruhe weitgehend beruhigt und ist im Zusammenhang mit dem Iran-Krieg erneut aufgeflammt. Die Teuerung in Deutschland hat im August deutlich angezogen. Nach Angaben des Statistischen Bundesamts lagen die Verbraucherpreise 2,9% über dem Niveau des Vorjahresmonats. Einen höheren Wert hatte es zuletzt im Dezember 2023 mit 3,7% gegeben. Auch in den kommenden Monaten rechnen Ökonomen mit vergleichsweise hohen Inflationsraten. Das IFO-Institut erwartet für dieses Jahr im Schnitt 2,8% und für 2027 sogar 3% Inflation. Beim bundesweiten Warntag haben mehr oder weniger pünktlich um 11 Uhr deutschlandweit Handys und Sirenen ausgelöst und die Warnsysteme für den Katastrophenfall überprüft. Eingeführt wurde der Warntag 2023, damals noch mit mäßigem Erfolg, weiß der Sicherheitsexperte Ferdinand Gieringer.
3: Beim ersten Mal hat es gar nicht funktioniert, die Handys waren aus, die Visierung der Software hat nicht funktioniert, dadurch hat dieser Signalton einfach nicht seine Wirkung erzeugt. Das ist eine Funktion, die uns vor Krisen, vor Katastrophen, vor überraschenden Ereignissen in der Bevölkerung warnen soll, damit wir einen flächendeckenden Informationsfluss, einen Erstinformationsfluss aufbauen können.
2: Die Deutsche Bahn will ihr Programm zur grundlegenden Erneuerung wichtiger Strecken deutlich zurückfahren. Bahnchefin Palla hält 4 Generalsanierungen pro Jahr nach einer Überprüfung des bisherigen Konzepts für nicht realistisch. Künftig seien voraussichtlich 2 Projekte jährlich vorgesehen, bei besonders technischen Anforderungen möglicherweise 3. Das überarbeitete Konzept wird derzeit mit dem Bundesverkehr

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1: 10 nach 9.

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2: 9 Minuten vor 10.

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3: 17 Minuten vor 11.

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1: 10 vor 11. 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
2: Gleich 10 nach 11.

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6: 2 vor halb 12.

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1: 9 Minuten vor 12.

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3: 11:11.